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8: Ich bin Hendrik Daum. Der Konflikt zwischen den USA und dem Iran um die Straße von Hormuz ist erneut eskaliert. Nach Angaben des Pentagon führten die USA zuletzt rund 140 Attacken auf militärische Ziele im Iran durch. Auch zur Stunde laufen demnach Angriffe. Teheran reagierte mit Attacken auf Ziele in den Golfstaaten Kuwait, Katar und Oman. Auslöser der erneuten Gefechte war eine iranische Attacke auf ein Handelsschiff in der Straße von Hormuz. Wie schädlich ist die Nutzung von TikTok, Instagram und Co. für Kinder und Jugendliche? Eine Expertengruppe wird der EU-Kommission heute Empfehlungen für ein Social-Media-Verbot für Kinder vorlegen. Aus Brüssel berichtet Dieter Ebeling.
9: Die EU-Kommission will keine unterschiedlichen Regeln zum Thema Kinder und Social Media in den EU-Ländern. Frankreich, Polen, Spanien, Griechenland und Österreich wollen beispielsweise Verbote, allerdings für verschiedene Altersgruppen mit unterschiedlichen Details. Ohne eine klare, einheitliche Ansage gegenüber den großen Anbietern geht das aber nicht. Und die Digitalpolitik ist nun mal Sache der Kommission.
8: Bei einer Brandkatastrophe in der thailändischen Hauptstadt Bangkok sind nach offiziellen Angaben mindestens 27 Menschen ums Leben gekommen. Zudem ist von zahlreichen Verletzten die Rede. Ob sich darunter auch Touristen befinden, ist noch nicht bekannt. Auch warum das Feuer in dem Lokal ausbrach, ist noch unklar. Marc Marquez hat den Motorrad-Grand Prix auf dem Sachsenring gewonnen. Mehr dazu von Jannis Müller.
10: Das war bereits sein 10. Sieg auf der Strecke in Hohenstein-Ernsthal. Damit stellt der Spanier einen neuen Rekord auf. Noch kein anderer Fahrer konnte auf einer Strecke weltweit so viele Siege einfahren. Und noch ein Rekord wurde gebrochen. Zum 5. Mal in Folge wurde der Zuschauerrekord geknackt. 261.813 Menschen kamen in diesem Jahr auf den Sachsenring. Auch im kommenden Jahr wird die MotoGP wieder dort zu Gast sein. Dann auch zum 100. Geburtstag der Strecke. Dafür ist ein weiteres Jubiläumswochenende geplant. Ab sofort können die Tickets für beide Events im kommenden Jahr gekauft werden.
8: Tennisprofi Alexander Zverev hat den ersten deutschen Wimbledon-Titel im Männer-Einzel seit 35 Jahren leider verpasst. Der Hamburger verlor das Finale gegen den Italiener Jannik Sinner in 4 Sätzen. Zverev darf sich aber über den Sprung auf Rang 2 der Weltrangliste freuen, der ihm mit dem Einzug in das Endspiel gelungen war. Außerdem bekommt er ein Preisgeld von umgerechnet über 2 Millionen Euro. Im Publikum saßen unter anderem Prinzessin Kate und Prinz William sowie Bundeskanzler Merz.
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12: Bis zum Morgen sind weiter nur lockere Wolken am Himmel unterwegs. Die Frühtemperaturen liegen zwischen 17 und 14 Grad, in den Bergen auch darunter. Am Tag geht's rauf bis auf 30 Grad. Dazu bekommen wir viel Sonnenschein und nur ein paar einzelne Wolken dazwischen. In den nächsten Tagen weiterhin freundlich, sommerlich warm. Ab und zu kann sich auch mal ein Schauer oder Gewitter dazwischen schieben.
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1: Jennifer Lopez und David Guetta. Save me tonight.
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16: Ich bin Hendrik Daum. Die USA haben eigenen Angaben zufolge in der Nacht neue Angriffe auf den Iran gestartet. Ziel sei es, zu verhindern, dass der Iran Handelsschiffe in der Straße von Hormuz attackiere. Es ist bereits die vierte Angriffswelle der USA, seit die Feindseligkeiten zuletzt wieder aufgeflammt waren. Wegen der neuen Kampfhandlungen stieg auch der Ölpreis. Ein Fass der Nordseesorte Brent verteuerte sich um gut 3% auf $78,35. Bundesfamilienministerin Prien will den staatlichen Unterhaltsvorschuss künftig nur noch bis zum 16. Geburtstag von Kindern zahlen. Hintergrund sind die Sparvorgaben an den Bundeshaushalt. Tine Klimach hat die Einzelheiten.
17: Alleinerziehende können vom Staat Unterhaltsvorschuss beantragen, wenn der andere Elternteil, in der Praxis oftmals der Vater, kaum oder keinen Unterhalt zahlt. Der Staat kann sich das Geld eigentlich dann zurückholen, in der Praxis gelingt das aber nur selten. Kritik an den Plänen, den Vorschuss nur bis zum 16. Lebensjahr zu zahlen, kommt vom Deutschen Kinderhilfswerk. Der Kinderzuschlag wurde gerade erst gekürzt und nun die nächste Kürzung. Die Armutssituation von vielen Kindern und Jugendlichen werde dadurch noch weiter verschärft.
16: Bei einer Brandkatastrophe in der thailändischen Hauptstadt Bangkok sind nach offiziellen Angaben mindestens 27 Menschen ums Leben gekommen. Zudem ist von zahlreichen Verletzten die Rede. Ob sich darunter auch Touristen befinden, ist noch nicht bekannt. Auch warum das Feuer in dem Lokal ausbrach, ist noch unklar. Marc Marquez hat den Motorrad-Grand Prix auf dem Sachsenring gewonnen. Mehr dazu von Jannis Müller.
18: Das war bereits sein 10. Sieg auf der Strecke in Hohenstein-Ernsthal. Damit stellt der Spanier einen neuen Rekord auf. Noch kein anderer Fahrer konnte auf einer Strecke weltweit so viele Siege einfahren. Und noch ein Rekord wurde gebrochen. Zum 5. Mal in Folge wurde der Zuschauerrekord geknackt. 261.813 Menschen kamen in diesem Jahr auf den Sachsenring. Auch im kommenden Jahr wird die MotoGP wieder dort zu Gast sein. Dann auch zum 100. Geburtstag der Strecke. Dafür ist ein weiteres Jubiläumswochenende geplant. Ab sofort können die Tickets für beide Events im kommenden Jahr gekauft werden.
16: Der Hamburger Tennisprofi Alexander Zverev hat die Krönung seines starken Wimbledon-Turniers leider verpasst. Zverev verlor das Endspiel gegen den italienischen Weltranglisten-Ersten Jannik Sinner in 4 Sätzen mit 7:6, 6:7, 3:6 und 4:6. Doch trotz der Niederlage hat Zverev gleichzeitig allen Grund zu feiern, denn durch den Einzug ins Wimbledon-Finale klettert er jetzt in der Weltrangliste auf Platz 2.
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19: Bis zum Morgen sind weiter nur lockere Wolken am Himmel unterwegs. Die Frühtemperaturen liegen zwischen 17 und 14 Grad, in den Bergen auch darunter. Am Tag geht's rauf bis auf 30 Grad. Dazu bekommen wir viel Sonnenschein und nur ein paar einzelne Wolken dazwischen. In den nächsten Tagen weiterhin freundlich, sommerlich warm. Ab und zu kann sich auch mal ein Schauer oder Gewitter dazwischen schieben.
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1: Sunburn, Home Wrecker.
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16: Ich bin Hendrik Daum. Das US-Militär hat nach eigenen Angaben in der Nacht neue Angriffe auf den Iran gestartet. Ziel sei es, zu verhindern, dass der Iran Handelsschiffe in der Straße von Hormuz attackiere. Es ist bereits die 4. Angriffswelle der USA, seit die Feindseligkeiten zuletzt wieder aufgeflammt waren. Wegen der neuen Kampfhandlungen ist der Ölpreis gestiegen. Ein Fass der Nordseesorte Brent verteuerte sich um gut 3% auf $78,35. Die Bundesregierung will die Tabaksteuer stärker erhöhen als bisher vorgesehen. Wie das Redaktionsnetzwerk Deutschland berichtet, soll bis zum Jahr 2030 der Preis für eine Packung Zigaretten schrittweise auf 11,78 Euro steigen. Das wären etwa 40 Cent mehr als bisher geplant. Grund für die Anhebung sei nicht nur eine Lücke im Bundeshaushalt, sondern auch der Schutz der öffentlichen Gesundheit. Konkret soll der Tabaksteueranteil von aktuell rund 4 Euro bis 2030 auf 6,19 Euro klettern. Bei einem Feuer in einer bei ausländischen Nachtschwärmern beliebten Bar in der thailändischen Hauptstadt Bangkok hat es mindestens 27 Tote gegeben. Verletzte wurden in Krankenhäuser gebracht. Ob tatsächlich Touristen unter den Opfern sind, ist unklar. Auch die Brandursache wird noch ermittelt. Marc Marquez hat den Motorrad-Grand Prix auf dem Sachsenring gewonnen. Mehr dazu von Jannis Müller.
0: Das war bereits sein 10. Sieg auf der Strecke in Hohenstein-Ernstthal. Damit stellt der Spanier einen neuen Rekord auf. Noch kein anderer Fahrer konnte auf einer Strecke weltweit so viele Siege einfahren. Und noch ein Rekord wurde gebrochen. Zum 5. Mal in Folge wurde der Zuschauerrekord geknackt. 261.813 Menschen kamen in diesem Jahr auf den Sachsenring. Auch im kommenden Jahr wird die MotoGP wieder dort zu Gast sein. Dann auch zum 100. Geburtstag der Strecke. Dafür ist ein weiteres Jubiläumswochenende geplant. Ab sofort können die Tickets für beide Events im kommenden Jahr gekauft werden.
16: Tennisprofi Alexander Zverev hat den ersten deutschen Wimbledon-Titel im Männereinzel seit 35 Jahren verpasst. Der Hamburger verlor das Finale gegen den italienischen Weltranglisten-Ersten Jannik Sinner in 4 Sätzen. Doch trotz der Niederlage hat Zverev auch allen Grund zu feiern, denn durch den Einzug ins Wimbledon-Finale klettert er in der Weltrangliste auf Platz 2. Obendrauf bekommt Zverev ein Preisgeld von umgerechnet über 2 Millionen Euro.
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18: Dankeschön, Hendrik. Wunderschönen guten Morgen. Willkommen am Montag, 13. Juli, meine Damen und Herren. Ich möchte Sie jetzt auf eine Stimme vorbereiten, die Sie eine sehr, sehr lange Zeit bei uns nicht gehört haben.
19: Eine magere Woche. Da. Ein Wöchelchen. Ja, schwuppsi,
18: wups. Unsere Christine.
19: Ja, Sie müssen mich wieder ertragen. Aber ich habe schönes Wetter mitgebracht. Das und stimmt. Es wird richtig schön heute. Also zumindest, wenn man den Sommer mag. Es wird ein heißer Sommertag. Temperaturen bis zu 30 Grad sind drin. Da tut sich auch nicht viel. Ein paar kleine Wölkchen. Es soll aber trocken bleiben. Also Niederschläge heute eigentlich ausgeschlossen. Morgen am Dienstag auch sehr, sehr freundlich. Viel Sonne, ein paar lockere Wolken sind mit dabei. Temperaturen bleiben gleich 30 Grad. Und auch am Mittwoch kriegen wir 30 Grad und es wird ein schöner Sommertag.
18: Dann checken wir jetzt noch die Lage auf den Straßen, schicken Grüße zu Ihnen ins Auto, in den LKW und da gibt's schon ein bisschen was.
19: Ja, A9 Nürnberg Richtung Leipzig zwischen Bad Dürrenberg und Leipzig West. Ungesicherte Unfallstelle. Da bitte Obacht. Die Polizei ist bereits benachrichtigt, aber noch nicht vor Ort. Dann A14 Leipzig Richtung Dresden zwischen dem Rastplatz Hansensholz Süd und Nossen Nord. Straßenschäden, da bitte aufpassen. Und auf der A72 Chemnitz Richtung Leipzig zwischen Niederfrohna und Penig. Reifenteile auf der Autobahn, Obacht.
18: Und wenn Sie was entdecken unterwegs, dann rufen Sie gerne kostenlos an bei uns. 03x800 und die 4. Dankeschön und kommen Sie gut an.
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18: Und damit willkommen in der neuen Woche. Wir begleiten Sie in diesen 13. Juli. Wie war denn dein langer Urlaub bis jetzt?
19: Es war eine Woche. Ich war in der Ostsee.
18: Oh, wie
19: schön. Es war leider letzte Woche vom Wetter her ein bisschen durchwachsen. Also die erste Wochenhälfte hat es schön gepflegt geregnet.
18: Okay.
19: Das war ein bisschen unentspannt. Aber in der zweiten Wochenhälfte war es sehr schön. Und ja, wir waren auf Rügen, haben Störtebeker Festspiele mal angeguckt in Warnemünde. Es gerade Warnemünder Wochen, da war es auch ziemlich nett. Also kann man schon mal machen.
18: Und diese Woche hier bei uns wird jetzt ja auch fast eine Urlaubswoche.
19: Nein. Das ist auch kein Urlaub hier. Ne? Mein Wecker hat heute früh um 4 geklingelt. Weißt du, um 4.
18: Ja,
19: also um 4.
18: Meiner halb 4.
19: Ja, das ist ja jetzt Urlaub. Für mich ist ja ein bisschen Urlaub später, muss ja noch sein. Ne? Ja. Ein bisschen später. Ne?
18: Also, auf geht's.
19: Ja.
18: Wir machen Montag. Es ist 5 Minuten vor um 5 und wünschen Ihnen einen schönen Start. Guten Morgen.
19: Guten Start.
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0: Guten Morgen und einen wunderschönen Montag mit dem Lieblingsradio. 8:05.
1: Moment mal, Gedanken zum Tag mit Michaela Stahl.
2: Genug ist genug. Dieser Gedanke ist Ihnen mit Sicherheit schon einmal durch den Kopf geschossen. Ja, jeder hat seine eigenen Grenzen und die können entweder starr oder dehnbar sein. Es kommt immer darauf an, wie viel man für sich akzeptieren möchte. Doch wenn dieses Gefühl aufkommt, dass es jetzt genug ist, dann wurden die Grenzen bereits verrückt. Eigene Bedürfnisse zu weit hinten angestellt. Kurzum, es ist 5:12 für die eigene mentale Gesundheit. Wenn Sie in den Urlaub fliegen, dann wird bei der Sicherheitseinweisung immer darauf hingewiesen, sich erst selbst im Notfall die Sauerstoffmaske aufzusetzen und erst danach anderen zu helfen. Und genauso ist es im Freundes- und Familienkreis, im Job, in der Schule, im Alltag, in der Freizeit. Und das ist kein Egoismus, sondern Selbsterhalt. Gott hat uns mit so vielen Fähigkeiten ausgestattet und die christlichen Werte zeugen immer von einem Miteinander. Aber es ist auch wichtig, sich auf seinem hoffentlich langen Lebensweg nicht selbst zu vergessen. Das habe ich zum Beispiel lange nicht so gesehen. Ich war die Erste, die Hilfe angeboten hat, ein offenes Ohr hatte oder für andere da war. Doch irgendwann kam auch bei mir dieser Punkt, genug ist genug. Ich bin immer noch hilfsbereit, packe mit an und höre zu, aber ich priorisiere und schaue genau hin, wie es mir dabei geht. Und das ist völlig in Ordnung. Also checken Sie die Lage und passen Sie gut auf sich auf.
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0: Montag, 13. Juli, es ist 5:07.
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2: Mit Stella Störmer einen schönen guten Morgen. Blutspenden und danach Tiere beobachten. Die Blutbank des Uniklinikums lädt bis Freitag täglich von 10 bis 16 Uhr zur Spende in den Zoo Leipzig ein. Wer Blut spendet, bekommt als Dankeschön eine Tageskarte. Auf der Kurt-Eisener-Straße in der Südvorstadt wird ab heute gebaut. Bis Ende Juli gibt es dort wegen der Fahrbahnerneuerung nur noch eine Spur für jede Richtung. Die Arbeiten kosten rund 150.000 Euro. Die Bundesregierung will die Tabaksteuer stärker erhöhen als bisher vorgesehen. Wie das Redaktionsnetzwerk Deutschland berichtet, soll bis zum Jahr 2030 der Preis für eine Packung Zigaretten schrittweise auf 11,78 Euro steigen. Die MotoGP auf dem Sachsenring war ein voller Erfolg mit neuem Zuschauerrekord. Über 260.000 Besucher waren dabei. Gewonnen hat den Grand Prix der Ducati-Pilot Marc Marquez. Tickets für das nächste Jahr sind bereits erhältlich.
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0: Wunderschönen guten Morgen. Wir sind unterwegs in einen warmen Sommertag heute.
3: Genau, ein perfektes Freibadwetter könnte man sagen. Temperaturen bis zu 30.

0: Grad. Jede Menge Sonnenschein, blauer Himmel, also heute wirklich sehr, sehr schick. Und das Schöne ist, die nächsten Tage geht es so weiter, also zumindest erstmal bis Mitte der Woche bleibt es sommerlich mit weiterhin Werten um 30 Grad, viel Sonne und nur wenig Regen, also wenn überhaupt.
1: Kann ich mich nach dem Mittagsschlaf heute in mein Planschbecken setzen? Wir checken doch die Lage auf den Straßen.
0: Sie müssen wissen, Marcel Wenzke hat auf dem Balkon wirklich so ein kleines Aufpustplanschbecken mit so kleinem schwimmenden Einhorn. Und ich weiß gar nicht, was da noch so rumschwimmt. Sehr süß. Ja, kannst du heute machen. Ja. Wir schauen zu den Straßen an Neuen-Nürnberg Richtung Leipzig zwischen Bad Dürnberg und Leipzig-West. Unfallstelle auf allen Spuren, also da bitte Obacht geben. Dann A14 Leipzig Richtung Dresden zwischen dem Rastplatz Hansensholz Süd und Nord. Dort gibt es Straßenschäden, da aufpassen. Dann B169 Cottbus Richtung Elsterwerda zwischen Plessa und Kahla. Da hat es einen Wildunfall gegeben. Und eine Meldung aus dem Kreis Greiz. Die Straße zwischen Hohenleuben und Leutsch. Da sind Rinder auf der Straße unterwegs. Also Kühe, dort bitte Obacht.
1: Und wenn Sie mehr entdecken, dann rufen Sie gerne kostenlos an bei uns. 03x800 und die 4. Oder Sie melden Sie über WhatsApp. Die Nummer steht auf unserer Website.
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3: No, no, no, no.
4: Guten Tag, guten Tag. Bitte schön, was darf sein?
5: Ich hätte gerne eine Flasche Pommes frites.
1: Ja, heute am Tag der Pommes, das wäre jetzt auch schön, so eine schöne Portion Pommes zum Frühstück.
0: Hm. Aha. Gehst du dann mit den Pommes auch ins Planschbecken?
1: Wäre eine Idee, oder?
0: Hast du da eigentlich auch so Schwimmflügelchen noch mit drum?
1: Brauche ich, glaube ich, nicht mehr. Okay. Also, wir wünschen Ihnen einen ganz schönen Montag heute. Es ist der 13.07. Machen Sie was draus. Wir haben noch 3 Minuten, dann ist es 5:30. Guten Morgen.
0: Morgen.

Wir sind Ihre Wachmacher an diesem Montagmorgen. André und die Morgenmädels, ich bin Urlaubsvertretung Marcel Wanske. Freue mich, dass Sie mit uns in diesen 13. Juli starten. Wir haben es jetzt 4 Minuten nach 5:30. Wunderschönen guten Morgen.

0: ganz ohne Stress geht's in diesen Montag, 6:07.
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3: Ja, uns erwartet heute ein richtig schöner Sommertag, Temperaturen bis zu 30 Grad, viel Sonne, kaum Wolken. Und es bleibt natürlich trocken, morgen genauso schön und auch am Mittwoch wird es heiß. Wir schauen zu den Straßen, gerade ganz aktuell reingekommen. Vorsicht B6 bei Mehlteuer, ein totes Reh auf der Straße, Höhe Feuerwache. Da bitte Obacht geben und wenn noch was fehlt, können Sie gerne durchrufen. 03-800 und die 4 ist unsere Nummer. Dankeschön.
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0: Schönen guten Morgen mit André und den Morgenmädels. Schönen Montag.
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3: Mit Stella Störmer einen schönen guten Morgen. Über die Sommerferien können die Blutkonserven der Uniklinik knapp werden. Mit einer besonderen Aktion will das Uniklinikum Leipzig jetzt neue Blutspender gewinnen. Florentin Oesterle, was ist denn geplant?
4: Die Blutbank des Uniklinikums lädt bis Freitag täglich von 10 bis 16 Uhr zur Blutspende ein und das im Zoo Leipzig. Gespendet wird am Eventeingang zum Gondwanaland. Als Dankeschön hat man sich etwas Besonderes einfallen lassen. Neben einem Snack und auf Wunsch einer Aufwandsentschädigung gibt es auch eine Tageskarte für den Zoo.
3: Auf der Kurt-Eisner-Straße in der Südvorstadt wird ab heute die Fahrbahn erneuert. Die Arbeiten zwischen der August-Bebel-Straße und der Focke-Straße dauern bis Ende Juli und kosten rund 150.000 Euro, so die Stadt. Autos können während der Bauzeit in beide Richtungen weiterfahren, allerdings steht nur jeweils eine Spur zur Verfügung. Auch die Bushaltestellen der Linien 60 und 74 werden verlegt. Um den Lärm für Anwohner zu senken, gilt auf einem Teil der Straße künftig dauerhaft Tempo 30. Bundespräsident Steinmeier begrüßt die von der Koalition beschlossenen Reformen. Endlich ist etwas Wichtiges passiert, sagte Steinmeier im ZDF-Sommerinterview.
5: Es könnte sein, dass wir gerade eine neue Phase in der Politik der Koalition erleben. Will sagen, dass man die Selbstblockade innerhalb der Koalition aufgehoben hat, aufgelöst hat und hoffentlich aus den beschlossenen Paketen, die jetzt auf dem Weg sind, auch die Lust an der Gestaltung zurückgewinnt. Das ist das, was mindestens erforderlich ist, um diesen Weg der Reformen fortzusetzen.
3: Gleichzeitig betonte Steinmeier, die Reformen müssten jetzt aber auch für mehr Wirtschaftswachstum sorgen. Nur dann könne die Politik neues Vertrauen gewinnen. Der Sachsenring und seine Fans. Offenbar eine schier unendliche Liebesgeschichte. Denn auch in diesem Jahr gab es am Wochenende einen neuen Rekord. Oliver Runschke, Sprecher vom ADAC Motorsport.
6: Ja, wir sind unfassbar begeistert von wirklich den tollen Motorradfans und Sportfans hier in Sachsen. 261.813 Besucher hatten wir über das Eventwochenende am Sachsenring. Ist ein neuer Rekord. Erstmals die Marke von 260.000 Besuchern geknackt. Wirklich Traumwochenende, toller Sport, friedliche Veranstaltung. Mehr können wir uns eigentlich nicht wünschen.
3: Gewonnen hat den Grand Prix Ducati-Pilot Marc Marquez und das bereits zum 10. Mal.
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0: Es geht mitunter ein bisschen durcheinander heute Morgen. Wir entschuldigen uns schon mal dafür und versorgen Sie jetzt mit den aktuellen Wetterinfos. Das wird ein Sommertag aus dem Bilderbuch.
8: Ich weiß nicht, ob ich das jetzt auch so hinkriege. Manchmal ist die Technik lustig. So, ja, also Sommertag wie aus dem Bilderbuch, das stimmt. Temperaturen 30 Grad, der Himmel ist blitzeblau. Es sind nur so ein paar kleine Dekowölkchen heute mit dabei. Also wirklich, da gibt es nichts zu nörgeln, außer der Regen fehlt natürlich ein bisschen. Und das wird auch die nächsten Tage erstmal so bleiben. Zumindest bis Mitte der Woche soll es wohl trocken bleiben. Es werden schöne, warme, sommerliche Tage.
0: Sehe ich mich heute Nachmittag in meinem Planschbecken sitzen. Wir schicken jetzt Grüße zu Ihnen ins Auto, in den LKW und es ist schon ein bisschen was los auf unseren Straßen.
8: Ja, bitte Vorsicht. A9 Nürnberg Richtung Leipzig zwischen Bad Dürnberg und Leipzig West. Da hat es einen Unfall gegeben. Die rechte Spur und die Standspur ist jetzt bis auf weiteres gesperrt. Polizei ist jetzt mittlerweile vor Ort. Dann Obacht A13 Dresden Richtung Berlin zwischen Kittlitz und dem Dreieck Spreewald auf der linken Spur Gegenstände. Dann nach wie vor A14 Leipzig Richtung Dresden zwischen dem Rastplatz Hansensholz Süd und Nossen Nord. Dort gibt es Straßenschäden, also da bitte aufpassen auf der Autobahn. Dann eine Meldung von der B6 bei Mehlteuer. Ein totes Reh, Höhe Feuerwache. Auch dort Obacht. Dann Dresden-Albertbrücke. Da sind die Rettungskräfte im Einsatz. Dort momentan ist die Albertbrücke voll gesperrt. Also da geht gerade nichts. Und noch aus dem Kreis Greiz eine Meldung. Auf der Straße zwischen Hohenleuben und Leutsch sind immer noch Kühe, also Rinder, auf der Straße unterwegs. Aufpassen da.
0: Und sollte Ihnen noch mehr auffallen, dann rufen Sie gerne kostenlos an bei uns 03x800 und die 4. Dankeschön und kommen Sie gut an.
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9: Das finde ich cool.
0: Also wir hoffen, dass jetzt alles wieder ordentlich funktioniert bei uns.
8: Manchmal, vielleicht will die Technik auch mal so ein bisschen Sommerferien haben.
0: Ja, oder einfach nur geliebt werden. Vielleicht ist das so ein Schrei nach Liebe, nach Aufmerksamkeit.
8: Okay, also du machst immer, wenn man dich gern haben soll, machst du irgendwelchen Quatsch, damit dann jemand kommt und dir über den Kopf streicht.
0: Genau.
8: Da musst du dich aber auch nicht wundern, ne?
0: Also, wir machen uns auf den Weg. Es ist Montag, der 13. Juli. Wir haben noch 4 Minuten. Bis um 6. Guten Morgen.
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0: Hier ist das offizielle Sommerradio um 6:03.
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0: Lady Gaga und Bad Romance bei André und die Morgenmädels am Montag. Es ist 10 Minuten nach um 6 und nicht nur Lady Gaga ist da, sondern Lady Christine ist auch da.
1: Und schlechte Romanze ist da. Gutes Stichwort. Ja, eine Woche Urlaub und jetzt wieder da. Genau, aber für, warte mal, das ist jetzt die zweite Ferienwoche, oder?
0: Die zweite Sommerferienwoche, genau.
1: Ja, und wir sind ja auch nicht alleine im Studio, weil... Wir machen ja trotzdem unsere Kaffeefrage, haben wir uns überlegt, jetzt wo wir wieder so ein bisschen so halb komplett sind, weil unser Yoshi ist ja auch da.
2: Ja, schönen guten Morgen.
0: Guten Morgen.
1: Yoshi hat ja jetzt keinen Sommerurlaub, weil der hat sich ja vorher entschlossen, nochmal Vater zu werden und insofern hat er seinen Urlaub da schon ein bisschen...
2: Genommen.
1: Genommen, sagen wir mal genommen, ja. Und muss deshalb jetzt hier sein, deshalb können wir Kaffeefrage machen.
0: So ist es. Wer muss Kaffee kochen?
1: Ja.
0: Yoshi hat eine Frage, wir haben keine Ahnung und hoffen, dass irgendjemand die richtige Antwort hat. Und dann geht es darum, wer Kaffee kochen muss fürs ganze Team.
2: Heute geht es um Günther Jauch. Der feiert ja seinen 70. Ganz genau so ist es. Und der hat mal verraten, also der gute Günther hat ja auch Abi gemacht, ne, und der hat auch mal in einer Sendung verraten, was er für einen Abischnitt hatte.
0: Ah, okay.
2: So, was hat er denn für einen Abischnitt gehabt? A, 1,2. B, 2,3. C, 3,1.
0: C.
1: So schlecht? Zu sagen?
0: Weiß es nicht.
1: Also bei uns zu Hause früher war das immer ein echtes Thema, Günther Jauch, weil die Mama ist totaler Fan, hat immer dieses, wie heißt das hier?
2: Wer wird Millionär
1: geguckt. Und der Papa hat immer gesagt, der Jauch, da gehe ich aus dem Wohnzimmer, da gehe ich aus der Stube. Der wollte das nicht sehen.
0: Ich mag so, Günther Jauch. Dann,
1: Dann nehme ich B. Also hier das...
2: 2,3.
1: 2,3, ja.
0: Es denken bestimmt ganz viele, dass er sehr gut war und in Wirklichkeit war es vielleicht gar nicht.
1: So ein Notendurchschnitt heißt ja auch nicht unbedingt, dass man nicht gut ist.
0: Das stimmt.
2: Es ist tatsächlich in der Sendung von Wer wird Millionär passiert, da ist mal so ein Zuschauer-Joker da aufgestanden und sagt, naja auch, sie hatten da auch einen Abi-Durchschnitt von 3,4 und da ist er eingeschritten. Das stimmt nicht, das ist Verleumdung. Ich hatte 3,1. Also er war nicht der Überflieger in der Schule, also vielleicht so auch ein kleiner, ja, Wermutstropfen für alle die denken, der Günther ist so ein super Schlauer. Ja. Und für die Schüler, die denken, ach, man muss ja ein super Abi haben, um ins Fernsehen zu kommen, nee, mit 3,1 geht's auch.
0: Was hattet ihr für einen Schnitt?
1: 2,8.
0: Okay.
1: Also bei mir hat es Mathe echt reingerissen. Ich hatte Englisch, Deutsch war ich 1, aber der Rest, Mathe war so schlecht, dass 2,8 rausgekommen ist.
0: Immerhin.
1: Und du?
0: 2,7.
1: 2,7. Yoshi?
2: Das ist nicht schlecht. Ja. 2,3.
1: Ach, der Yoshi hier wieder unser Schlaukopf. Deshalb stellt er auch
0: eine 2 vorne dran. Besser als Günther Jauch.
2: Das stimmt. Und trotzdem nicht beim Fernsehen.
0: Das stimmt. Aber wir haben jemanden rausgefunden, der Kaffee kochen muss.
1: Ich gehe mal los, ne?
0: Mit viel Milch, bitte.
1: Gerne doch.
0: Dankeschön und Ihnen schönen Montag. Es ist 12 Minuten nach um 6 jetzt.

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10: Mit Stella Stürmer einen schönen guten Morgen. Blut spenden und danach Tiere beobachten. Die Blutbank des Uniklinikums lädt bis Freitag täglich von 10 bis 16 Uhr zur Spende in den Zoo Leipzig ein. Wer Blut spendet, bekommt als Dankeschön eine Tageskarte. Sachsen macht Klimaschutz einfacher. Für Projekte gegen Hitze, Trockenheit und Starkregen gibt es jetzt leichter Fördergeld. Bezuschusst werden etwa Gründächer oder Maßnahmen zur Regenwasserspeicherung mit bis zu 80%. Ein Experten

0: etwa Gründächer oder Maßnahmen zur Regenwasserspeicherung mit bis zu 80%. Ein Expertenrat gibt heute eine Empfehlung an die EU-Kommission ab, ob es ein Social-Media-Verbot für Kinder und Jugendliche geben soll. Beobachter rechnen mit Vorschlägen für ein Mindestalter oder Einschränkungen einzelner Dienste als Grundlage für ein mögliches EU-Gesetz. RB Leipzig startet heute in die Vorbereitung auf die neue Bundesliga-Saison. Am frühen Nachmittag findet das erste öffentliche Training statt. Auch mit dabei ist der neue Trainer Martin de Michelis.
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2: Im Studio Florentin Oesterle, schönen guten Morgen. Ja, am Ende blieb der ganz große Triumph aus. Alexander Zverev hat seinen ersten Titel beim bedeutendsten Tennisturnier der Welt, dem Rasenklassiker in Wimbledon, knapp verpasst. Im Finale verlor Deutschlands bester Tennisspieler trotz Satzführung gegen den Weltranglisten-Ersten Jannik Sinner nach 4 Sätzen mit 1:3. Die ersten beiden Sätze gingen in den Tiebreak. Im dritten war es dann Sinner, dem das erste Break gelang. Ab da hatte der Italiener Oberwasser. Er gewann den dritten und vierten Satz und feierte seinen zweiten Wimbledon-Sieg in Folge. Marc Marquez hat den Motorrad-Grand Prix auf dem Sachsenring gewonnen. Der Spanier setzte sich vor den beiden Trackhouse-Piloten Ai Ogura und Raúl Fernández durch. Damit stellt Marquez einen jahrzehntelangen Rekord ein. Kein anderer Fahrer hat auf einer Strecke mehr Siege eingefahren als er. Und schon beim Qualifying gab es für den sogenannten King of Ring Großes zu feiern. Da brach Marquez auch noch den Streckenrekord.
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5: Einen schönen guten Morgen an diesem Montag. Ein warmer Sommertag steht uns bevor.
6: Genau, die Ferienkinder können sich freuen. Bestes Freibadwetter heute. Es gibt Werte bis zu 30 Grad, jede Menge Sonne, nur ein paar kleine harmlose Wolken. Und es bleibt trocken. Das gilt auch für den morgigen Dienstag. Also morgen ähnliches Wetter und auch am Mittwoch vielleicht ein paar mehr Wölkchen. Aber auch da bleibt es meist trocken und wir knacken die 30-Grad-Marke.
5: Mit Freibad-Pommes heute zum Tag der Pommes, also ideale Kombi und wir checken noch die Lage auf den Straßen.
6: Ja, nicht ganz so ideal, A9 Nürnberg Richtung Leipzig zwischen Bad Dürnberg und Leipzig West, da hat es einen Unfall gegeben, rechte Spur ist gesperrt aktuell. Dann haben wir nach wie vor Straßenschäden A14 Leipzig Richtung Dresden zwischen dem Rastplatz Hansensholz Süd und Nossen Nord, da bitte aufpassen. Dann eine Meldung von der B101 Annaberg Buchholz Richtung Freiberg zwischen Großhartmannsdorf und dem Abzweig nach Müdesdorf hat es einen Unfall gegeben. Dort ist die Hauptstraße im Moment gesperrt. B6 bei Mehlteuer, ein totes Reh, Höhe Feuerwache, auch hier bitte aufpassen. Und in Dresden die Albertbrücke ist gesperrt, da sind Rettungskräfte im Einsatz. Also dort geht's im Moment nicht über die Brücke.
5: Und wenn Sie was entdecken unterwegs, Staus oder Blitzer, dann rufen Sie gerne kostenlos an bei uns. 03x800 und die 4. Dankeschön, kommen Sie gut an.
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0: Frage.
1: So, die haben Betriebstemperatur.
2: Aber Betriebstemperatur, ja, aber
3: naja, schon. Langsam geht's los. Ne? So, komm, es ist für mich ist der erste Tag nach dem Urlaub, insofern.
2: Das stimmt, nach einem sehr, sehr langen Urlaub.
3: Eine
2: der
3: Woche.
2: Erste Tag.
3: Also eine Woche, also fünf Tage, also das ist ja quasi wie
2: das
3: gar nicht weg gewesen.
2: Gar nicht, ja.
3: Genau.
2: Und wir schenken Ihnen den Sommerferien Spaß, nämlich Familientickets für den Freizeitpark Plon. Wie es genau funktioniert, klären wir gleich nach Gala und Glasperlenspiel. Jetzt ist es 6:55. Guten Morgen.
3: Schönen Montag.
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0: Das sind die 90er beim Lieblingsradio Freed from Desire. Am Montagmorgen, am sehr frühen Montagmorgen noch, ist es 6:58.
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2: Genau, also das gerade gilt jetzt noch nicht, aber wir sagen Ihnen schon mal die Nummer. Können Sie schon mal irgendwo hinschreiben? 08000 78 8000. Liebe Kinder, vielleicht seid ihr ja jetzt auch schon wach, schreibt sie schon mal auf. 08000 78 8000. 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Und das Familienticket für den Freizeitpark Plon gewinnen.
0: Und wie klingt die Achterbahn?
2: Ich mach das nicht mehr.
0: Wir machen es nochmal vor. So. Das gültet noch nicht, aber dann.
2: Das gültet noch nicht, wissen Sie?
0: 08000 78 8000, wir drücken schon mal die Daumen.
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0: Mit Leonie und Don't Worry, 7:07. Schönen guten Morgen.
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3: Ja, Montag heute, der 13. Juli und wir erwarten sehr, sehr viel Sonnenschein. Temperaturen bis zu 30 Grad sind heute drin, sind kaum Wolken mit dabei und es bleibt trocken. Morgen ähnliches Wetter, der Mittwoch ein kleines bisschen durchwachsener, vielleicht hier und da mal ein paar dickere Wolken. Es soll aber auch am Mittwoch nicht regnen und es bleibt heiß. Wir schauen zu den Straßen, ganz aktuell gerade Kreis Sächsische Schweiz-Osterz Gebirge zwischen Friedrichswalde und der Liebstädter Straße. Dort sind mehrere Bäume umgestürzt. Da laufen jetzt Aufräumarbeiten. Da kann es immer mal wieder kurz zu Sperrungen kommen. Wenn Sie noch was zu ergänzen haben, können Sie uns gerne anrufen. Das geht kostenlos, wie Sie es kennen. 03x800 und die 4 ist unsere Nummer.
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0: Wunderschönen guten Morgen an diesem Montag. Es ist 7:12. 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Die Bundesregierung will die Tabaksteuer stärker erhöhen als bislang vorgesehen. Wir informieren Sie gleich über alles Wichtige von hier aus Deutschland und der Welt in unseren Nachrichten 7:10.
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12: Mit Stella Störmer einen schönen guten Morgen. Blut spenden und danach kostenlos in den Zoo. Das geht ab heute bei uns in der Stadt. Die Blutbank des Universitätsklinikums lädt bis Freitag täglich von 10 bis 16 Uhr zur Blutspende im Zoo Leipzig ein. Gerade in den Sommerferien werden Blutkonserven dringend gebraucht. Gespendet wird am Eventeingang zum Gondwanaland. Als Dankeschön gibt's neben einem Snack eine Tageskarte für den Zoo. Mehr Schatten, weniger Hitze. Sachsen will Städte und Gemeinden besser gegen die Folgen des Klimawandels wappnen. Dafür wird die Förderung von Klimaanpassungsmaßnahmen jetzt einfacher.
13: Wer Projekte gegen Hitze, Trockenheit oder Starkregen umsetzen will, kann jetzt leichter finanzielle Unterstützung vom Freistaat bekommen. Gefördert werden zum Beispiel Gründächer, Hitzeschutz an Gebäuden oder Lösungen, um Regenwasser besser zu speichern. Für solche Vorhaben kann es Zuschüsse von bis zu 80% geben. Jannis Müller, Nachrichtenredaktion.
12: Die Bundesregierung will die Tabaksteuer stärker erhöhen als bisher vorgesehen. Wie das Redaktionsnetzwerk Deutschland berichtet, soll bis zum Jahr 2030 der Preis für eine Packung Zigaretten schrittweise auf 11,78 Euro steigen. Das wären etwa 40 Cent mehr als bisher geplant. Grund für die Anhebung sei nicht nur eine Lücke im Bundeshaushalt, sondern auch der Schutz der öffentlichen Gesundheit. Konkret soll der Tabaksteueranteil von aktuell rund 4 Euro bis 2030 auf 6,19 Euro klettern. Tennisprofi Alexander Zverev hat den ersten deutschen Wimbledon-Titel im Männereinzel seit 35 Jahren verpasst. Der Hamburger verlor das Finale gegen den Weltranglisten-Ersten Jannik Sinner in 4 Sätzen. Für Zverev ist es die 10. Niederlage in Serie gegen den Italiener. Und noch etwas Lokales. Auch wenn die Fußball-WM noch läuft, geht es für die Fußballer von RB Leipzig heute wieder auf den Trainingsplatz. Am frühen Nachmittag starten die Roten Bullen mit ihrem neuen Cheftrainer Martin De Michelis in die Vorbereitung auf die kommende Saison. Zuerst soll der Argentinier gemeinsam mit Sportgeschäftsführer Marcel Schäfer bei einer Pressekonferenz vorgestellt werden. Danach steht das erste öffentliche Training an. Der Nachfolger von Ole Werner muss dabei noch auf einige Spieler verzichten. Durch die WM stößt der ein oder andere Nationalspieler erst in den nächsten Tagen zum Team dazu.
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0: Einen schönen guten Morgen an diesem Montag und da steht uns ein warmer Sommertag bevor heute.
12: Stimmt, Temperaturen bis zu 30 Grad, jede Menge Sonnenschein, nur ein paar harmlose Wölkchen, es bleibt trocken. Das Schöne ist, es geht die nächsten Tage auch so weiter, also bestes Freibadwetter für die Ferienkinder. Morgen auch sehr viel Sonne, auch am Mittwoch wird's warm und sommerlich mit bis zu 30 Grad und es bleibt trocken.
0: Auf unseren Straßen ist die Lage nicht ganz so entspannt.
12: Eine Meldung von der A9 Nürnberg Richtung Leipzig. Zwischen Bad Dürnberg und Leipzig-West laufen Bergungsarbeiten. Die rechte Spur ist nach wie vor gesperrt. Dann gibt es eine Meldung von der B101 Annaberg-Buchholz Richtung Freiberg zwischen Großhartmannsdorf und dem Abzweig nach Müdesdorf hat es einen Unfall gegeben. Dort ist die Hauptstraße im Moment gesperrt. Außerdem B6 bei Mehlteuer, ein totes Reh, Höhe Feuerwache. Dresden die Albertbrücke, da sind Rettungskräfte im Einsatz. Im Moment ist die Albertbrücke zu und Kreis Sächsische Schweiz Osterzgebirge zwischen Friedrichswalde und der Liebstädter Straße. Dort laufen Aufräumarbeiten, da sind Bäume umgestürzt, die werden weggesät. Werden weggesägt. Da kann es immer mal wieder zu Sperrungen kommen. Ich bin jetzt still, machst du bitte weiter?
0: Ich mache weiter, sehr gerne. Und wir haben eine große Bitte an Sie. Wenn Ihnen was auffällt unterwegs an Staus oder Blitzern, dann rufen Sie bitte kostenlos an bei uns. 03x800 und die 4. Dankeschön und kommen Sie gut an.
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0: Juhu, Ferien! Ja, wir starten in Sommerferienwoche Nummer 2.
12: Genau. Und liebe Ferienkinder, wenn ihr noch nicht so richtig einen Plan habt für heute, was ihr so anstellen könnt, dann haben wir schon mal ein bisschen geguckt, was so geht und einen schönen Ferientipp gibt's gleich für euch.
0: Davor haben wir Depeche Mode und Shabusi um 4 Minuten vorm 7. Schönen guten Morgen.
12: Morgen.
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0: Guten Morgen, schönen Montag und allen Ferienkids einen tollen Ferientag heute, 7:02.
1: Boah, da ist was los.
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3: Wie wär's mal mit einer kühlen Abwechslung zum Sommer? Im Panometer Leipzig startet morgen um 10.30 Uhr eine spannende Entdeckertour durch die Antarktis, bei der ihr mit allen Sinnen dabei seid. Ihr findet morgens heraus, wie Pinguine eigentlich riechen, dürft die Haut eines Hais anfassen und staunt über riesige glitzernde Eisberge mitten im Raum. Schnappt euch eure Eltern, zieht euch gedanklich warm an und geht im riesigen 360-Grad-Bild auf große Forscherreise.
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0: zwei Minuten nach Viertel acht. Wunderschönen guten Morgen an diesem Montag und da empfehlen Experten, dass man montags beim Einkaufen besonders gut auf seinen Kassenbon schauen sollte. Dann passieren nämlich mehr Fehler als sonst, zum Beispiel, weil die Angebote der Woche vielleicht noch nicht im System erfasst sind. Na toll, als ob Montage nicht so schon schlimm genug wären. Mit uns wird dieser Montag sehr sonnig und sehr schön. Nach einem frischen Wetter- und Straßenupdate machen wir gleich weiter mit Following the Sun von Superhigh und Nika. Das und noch ganz viel mehr gleich hier bei mir.
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11: Mit Stella Störmer einen schönen guten Morgen. Blutspenden und danach Tiere beobachten. Die Blutbank des Uniklinikums lädt bis Freitag täglich von 10 bis 16 Uhr zur Spende in den Zoo Leipzig ein. Wer Blut spendet, bekommt als Dankeschön eine Tageskarte. Auf der Kurt-Eisener-Straße in der Südvorstadt wird ab heute gebaut. Bis Ende Juli gibt es dort wegen der Fahrbahnerneuerung nur noch eine Spur für jede Richtung. Die Arbeiten kosten rund 150.000 Euro. Die Bundesregierung will die Tabaksteuer stärker erhöhen als bisher vorgesehen. Wie das Redaktionsnetzwerk Deutschland berichtet, soll bis zum Jahr 2030 der Preis für eine Packung Zigaretten schrittweise auf 11,78 Euro steigen. Die MotoGP auf dem Sachsenring war ein voller Erfolg mit neuem Zuschauer.

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2: So, schick sieht's aus heute Morgen bei uns in Leipzig. Es gibt viel Sonnenschein, nur harmlose Wolken ziehen heute durch. 30 Grad sind drin. Morgen viel Sonne und nur lockere Wolken, auch bei 30 Grad. Gleiches Spiel dann am Mittwoch. Wir schauen zu den Straßen. Achtung, Gipsbergstraße am Bahnübergang. Da ist die Schranke defekt. Die Schranken gehen nicht runter und die Signalanlage ist im Moment auch ausgefallen, also da bitte Obacht geben. Dann A9 Nürnberg Richtung Leipzig. Zwischen Bad Dürnberg und Leipzig West laufen Bergungsarbeiten. Die rechte Spur ist blockiert. Und A14 Leipzig Richtung Nossen zwischen dem Rastplatz Hansensholz Süd und Nossen Nord. Dort gibt es Straßenschäden. Auch da bitte aufpassen.
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3: Sehr viele sind von dem scharfen Denker fasziniert, aber eben auch von ihrer ungebrochen scheinenden geistigen Vitalität.
4: Ja, das ist definitiv so und das ist Günther ja auch. Unser prominentes Geburtstagskind heute wird runde 70. Happy Birthday, Herr Jauch.
2: Vielleicht geht Ihnen das jetzt auch gerade so. Nein, das hat jetzt nichts mit Günther Jauch zu tun. Gleich gibt's ja unsere kleine Rubrik Schlau gemacht um 7:30, natürlich auch in den Ferien. Und da können die Ferienkinder uns auch gerne ein paar Fragen schicken. Und das hat die Marleen gemacht. Marleen ist 7 Jahre alt und Marleen möchte gerne wissen, warum wir eigentlich hundemüde sind. Warum heißt es hundemüde? Es könnte ja auch katzenmüde sein oder was auch immer. Also, liebe Marleen, die Antwort, warum es hundemüde heißt, die gibt's gleich.
4: In genau 7 Minuten, dann ist es nämlich 7:30 und wir wünschen Ihnen einen ganz schönen Montag. Guten Morgen.
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0: Seal und Crazy 90er Sound an diesem Montag. Es ist 7.30 Uhr.
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0: Marleen ist 7 Jahre alt und möchte von unserem Lehrerkind Christine gern wissen, warum heißt es denn, ich bin hundemüde? Hier kommt die Antwort.
2: Also meine Hunde würden jetzt sagen, das heißt hundemüde, weil wir eben wirklich immer müde sind und am liebsten irgendwo rumdösen und nur aufstehen, wenn sich vorne am Zaun irgendwas tut. Aber wenn wir es mal expertenmäßig betrachten, also Hunde haben wirklich ein ziemlich hohes Schlafbedürfnis. Die ruhen, schlafen oder dösen bis zu 20 Stunden am Tag. Die richtige Tiefschlafphase, die ist so 6 bis 8 Stunden. Dann träumen die auch richtig wie wir Menschen, bewegen die Pfoten, bellen und winseln, je nachdem, was sie da nur gerade verarbeiten. Allerdings, Katzen, die schlafen ähnlich viel, also so wie Hunde und auch Koalas, ganz zu schweigen von Faultieren. Aber es heißt ja auch nicht Faultiermüde, sondern es heißt Hundemüde. Und das liegt laut Sprachwissenschaftlern daran, dass der Hund seit jeher an der Seite des Menschen ist und deshalb das Hundemüde einfach naheliegend war. Es gibt ja auch Hundsgemein oder Hundeübel und eben auch Hundemüde.
0: Jetzt wissen wir Bescheid. Dankeschön, Christine. Und wenn ihr auch eine Frage habt, dann meldet euch einfach auf unserer Website.
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0: Es wird 7:55. Wunderschönen guten Morgen.
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3: Ja, mit Sonne satt geht's durch den Montag. Heute 30 Grad sind drin und es bleibt trocken. Wir schauen zu den Straßen. Gipsbergstraße am Bahnübergang. Da ist die Schranke defekt, die geht nicht runter. Die Signalanlage ist auch ausgefallen. Und Achtung, geblitzt wird in Zwochau am Gewerbegebiet Richtung Delitzsch in der 70er-Zone. Danke, Maria.
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0: Push the Button. Das sind die Sugar Babes beim Lieblingsradio am Montag. Es ist 7:58. 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Schönen guten Morgen. Rauchen soll teurer werden und zwar nochmal teurer, als es die Bundesregierung ohnehin schon geplant hat. Wir haben gleich alle Themen dieses Tages für Sie in unseren Nachrichten um 7:50.
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11: Mit Stella Stürmer einen schönen guten Morgen. Über die Sommerferien können die Blutkonserven der Uniklinik knapp werden. Mit einer besonderen Aktion will das Uniklinikum Leipzig jetzt neue Blutspender gewinnen. Florentin Oesterle, was ist denn geplant?
12: Die Blutbank des Uniklinikums lädt bis Freitag täglich von 10 bis 16 Uhr zur Blutspende ein und das im Zoo Leipzig. Gespendet wird am Eventeingang zum Gondwanaland. Als Dankeschön hat man sich etwas Besonderes einfallen lassen. Neben einem Snack und auf Wunsch einer Aufwandsentschädigung gibt es auch eine Tageskarte für den Zoo.
11: Auf der Kurt-Eisner-Straße in der Südvorstadt wird ab heute die Fahrbahn erneuert. Die Arbeiten zwischen der August-Bebel-Straße und der Focke-Straße dauern bis Ende Juli und kosten rund 150.000 Euro, so die Stadt. Autos können während der Bauzeit in beide Richtungen weiterfahren, allerdings steht nur jeweils eine Spur zur Verfügung. Auch die Bushaltestellen der Linien 60 und 74 werden verlegt. Um den Lärm für Anwohner zu senken, gilt auf einem Teil der Straße künftig dauerhaft Tempo 30. Bundespräsident Steinmeier begrüßt die von der Koalition beschlossenen Reformen. Endlich ist etwas Wichtiges passiert, sagte Steinmeier im ZDF-Sommerinterview.
13: Es könnte sein, dass wir gerade eine neue Phase in der Politik der Koalition erleben. Will sagen, dass man die Selbstblockade innerhalb der Koalition aufgehoben hat, aufgelöst hat und hoffentlich aus den beschlossenen Paketen, die jetzt auf dem Weg sind, auch die Lust an der Gestaltung zurückgewinnt. Das ist das, was mindestens erforderlich ist, um diesen Weg der Reformen fortzusetzen.
11: Gleichzeitig betonte Steinmeier, die Reformen müssten jetzt aber auch für mehr Wirtschaftswachstum sorgen. Nur dann könne die Politik neues Vertrauen gewinnen. Der Sachsenring und seine Fans. Offenbar eine schier unendliche Liebesgeschichte. Denn auch in diesem Jahr gab es am Wochenende einen neuen Rekord. Oliver Runschke, Sprecher vom ADAC Motorsport.
14: Ja, wir sind unfassbar begeistert von wirklich den tollen Motorradfans und Sportfans hier in Sachsen. 261.813 Besucher hatten wir über das Eventwochenende am Sachsenring. Ist ein neuer Rekord. Erstmals die Marke von 260.000 Besuchern geknackt. Wirklich Traumwochenende, toller Sport, friedliche Veranstaltung. Mehr können wir uns eigentlich nicht wünschen.
11: Gewonnen hat den Grand Prix Ducati-Pilot Marc Marquez und das bereits zum 10. Mal.
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16: Ja, bestes Badewetter heute für die Ferienkinder. Wir kriegen Temperaturen bis zu 30 Grad und jede Menge Sonne, eigentlich bis zum Abend nonstop. Morgen auch sehr viel Sonne, nur lockere Wolken. Auch morgen bleibt es sommerlich warm. Wir schauen zu den Straßen. Wir haben einen Hinweis gekriegt von der Jenny auf der Gipsbergstraße am Bahnübergang. Da ist die Schrankenanlage defekt. Die Schranke geht nicht runter und auch die Signalanlage ist im Moment ausgefallen, also da bitte besonders aufpassen. Dann das Sorgenkind, heute Morgen die A9 Nürnberg Richtung Leipzig zwischen Bad Dürrenberg und Leipzig West. Da laufen Bergungsarbeiten, die rechte Spur ist gesperrt. Da gibt es jetzt auch richtig heftigen Stau Richtung Leipzig. Eine gute Stunde dauert es dort länger.
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0: So ist der Plan. Willkommen an diesem Montag. Heute ist der 13. Juli. Wir machen mal eine kleine Zeitreise. Was war heute vor 12 Jahren am 13. Juli 2014?
16: Ich weiß nicht, da war ich 5? Was lachst du denn da? Nee, keine Ahnung, was vor 12 Jahren war.
0: 13.07.2014, 113. Minute.
16: Ich hab doch keine Ahnung.
0: Mario Götze. Das 1:0, Deutschland, Argentinien. Wir sind Weltmeister geworden. Dieses Jahr werden wir es auf jeden Fall nicht. So viel steht schon mal fest.
16: Aha, läuft die noch, die Fußball-WM?
0: Die läuft noch.
16: Ach so, gut. Nee, du bist aber auch ein Kollegenschwein. Der weiß genau, dass das so gar nicht mein Thema ist und muss das jetzt hier so rausholen. Gut, aber dafür haben wir ja jemanden, der sich auskennt in Sachen Sport, und zwar unser Florentin. Der Flo holt sich gerade noch einen Kaffee und gleich wird er uns mal so ein bisschen auf den aktuellen Stand der Dinge bringen.
0: WM-Update gleich und jetzt starten wir mit Linkin Park und Lost um 8:05. Schönen guten Morgen.
16: Morgen.
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0: mit den 80ern geht's in diesen Montag, in diesen 13. Juli. Es ist 8:02.
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0: Kaum zu glauben, aber wahr, auch heute findet bei der Fußball-Weltmeisterschaft kein Spiel statt. Also alles ruhig, könnte man meinen. Aber beim Halbfinalisten England herrscht wohl etwas dicke Luft, oder Florentin Oesterle?
3: Naja, zumindest könnte man dieses Gefühl bekommen. Die Mannschaft von Trainer Thomas Tuchel setzte sich im Viertelfinale gegen Norwegen durch. Der Jubel war eigentlich groß, doch Tuchel war trotzdem unzufrieden mit der Leistung seiner Mannschaft. Sein Team habe zu schlampig und nicht schnell genug agiert. Dazu regten ihn die technischen Fehler auf. Das Weiterkommen bezeichnete er eher als Glückssache. Matchwinner Jude Bellingham hat da seinem Trainer deutlich widersprochen. Vielleicht weiß er nicht, wie es ist, unter solchen Bedingungen gegen Erling Haaland, Nusa und Sörler zu spielen. Das ist keine schlechte Mannschaft, sagte der Doppeltorschütze nach dem 2:1-Sieg gegen Norwegen. Verständnis für die Kritik von Tuchel hatte er dabei nicht. Ob das Mannschaftsklima bei den Three Lions nun gefährdet ist, das bleibt abzuwarten und wird sich vermutlich übermorgen im Halbfinale gegen Argentinien zeigen.
0: Dankeschön, Florentin.
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0: 8:09 Uhr, Vorsicht bitte auf der A9 Nürnberg Richtung Berlin zwischen Leipzig West und Großkugel, Metallteile auf der Autobahn.
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0: Es ist 9:12. Schönen guten Morgen. Und jetzt die Millionen-Euro-Frage des Tages. Günther Jauch hat heute A. im Lotto gewonnen, B. Migräne, C. Fußballtraining oder D. Geburtstag. Ah, richtig ist natürlich D. Geburtstag wird heute 70. Happy Birthday. Und wir haben musikalisch gleich Flames dabei von David Guetta und Sia. Das und noch ganz viel mehr gleich hier bei mir.
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12: Mit Stella Stürmer einen schönen guten Morgen. Blut spenden und danach Tiere beobachten. Die Blutbank des Uniklinikums lädt bis Freitag täglich von 10 bis 16 Uhr zur Spende in den Zoo Leipzig ein. Wer Blut spendet, bekommt als Dankeschön eine Tageskarte. Sachsen macht Klimaschutz einfacher. Für Projekte gegen Hitze, Trockenheit und Starkregen gibt es jetzt leichter Fördergeld. Bezuschusst werden etwa Gründächer oder Maßnahmen zur Regenwasserspeicherung mit bis zu 80%. Ein Expertenrat gibt heute eine Empfehlung an die EU-Kommission ab, ob es ein Social-Media-Verbot für Kinder und Jugendliche geben soll. Beobachter rechnen mit Vorschlägen für ein Mindestalter oder Einschränkungen einzelner Dienste als Grundlage für ein mögliches EU-Gesetz. RB Leipzig startet heute in die Vorbereitung auf die neue Bundesliga.

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1: Ja, sommerlich starten wir in die neue Woche. Es gibt heute 30 Grad und wirklich Sonne pur bis zum Abend. Wir schauen zu den Straßen. Achtung, Gipsbergstraße nach wie vor. Da geht die Schranke am Bahnübergang nicht runter. Die Signalanlage ist auch ausgefallen. Dann eine Meldung von der A9 Richtung Berlin zwischen Leipzig-West und Großkugel. Metallteile auf der Autobahn. Und wir bleiben bei der A9 Nürnberg Richtung Leipzig zwischen Bad Dürnberg und Leipzig-West. Laufen es Bergungsarbeiten. Die rechte Spur ist gesperrt. Es gibt auch Stau eine Stunde etwa, müssen Sie dort mehr Zeit einplanen. Geblitzt wird in Zwochau am Gewerbegebiet Richtung Delitzsch in der 70er-Zone und S31 bei Mügeln beidseitig.
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4: Guten Tag, guten Tag. Bitte schön, was darf sein?
5: Ich hätte gerne eine Flasche Pommes frites.
6: Ja, heute Abend Tag der Pommes, vielleicht Freibad-Pommes heute. Ideales Wetter eigentlich dafür, ne, für die Ferienkids.
1: Perfekt, ja. Und ihr könntet heute ins Freibad gehen, aber vielleicht wollt ihr auch was anderes Schönes machen. Wir haben mal geguckt, was es so für Angebote gibt für Ferienkinder und einen schönen Ferientipp für die Ferienkinder. Haben wir gleich.
6: Davor gibt es die Fetcher Boys und David Guetta zusammen mit Sia. Damit starten wir jetzt. Flames um 7 Minuten.
1: So der erste Tag nach dem Urlaub ist immer ein bisschen schwierig.
6: Schwierig, ne? Nach so einem langen Urlaub, ja, da fällt das wirklich schwer.
1: Eine Woche, eine Woche, 5 Tage.
6: Also kommen Sie gut in diesen Montag mit uns. Guten Morgen.
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0: Mega, dass ihr mit uns in diesen Montag, in diese neue Woche starten. Es ist 8:58.
1: Boah, da ist was los.
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3: Wie wär's mal mit einer kühlen Abwechslung zum Sommer? 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Ihr findet morgens heraus, wie Pinguine eigentlich riechen, dürft die Haut eines Hais anfassen und staunt über riesige glitzernde Eisberge mitten im Raum. Schnappt euch eure Eltern, zieht euch gedanklich warm an und geht im riesigen 360-Grad-Bild auf große Forscherreise.
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0: ist Michael Schulte mit seinem aktuellen Hit 5 AM am Montagmorgen, 8:35.
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3: Ja, mit Sonne satt geht's durch den Montag. Heute 30 Grad sind drin und es bleibt trocken. Wir schauen zu den Straßen. Gipsbergstraße am Bahnübergang. Da ist die Schranke defekt, die geht nicht runter. Die Signalanlage ist auch ausgefallen. Und Achtung, geblitzt wird in Zwochau am Gewerbegebiet Richtung Delitzsch in der 70er-Zone. Danke, Maria.
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0: Es ist 9:09. Wunderschönen guten Morgen nochmal an diesem Montag. Es ist der 13. Juli und wir begrüßen nochmal unseren lieben Yoshi im Studio.
1: Hallo.
0: Der heute Morgen möglicherweise ein bisschen schlechter hört als sonst. Das Wochenende auf dem Sachsenring, du warst dabei.
2: Ganz genau so ist es. War absolut toll. Ganz, ganz viele Menschen, neuer Besucherrekord. 261.813, so die offizielle Zahl. Wow. Also so viele Menschen wie noch nie sind da auf der Rennstrecke in Hohenstein-Ernsthal gewesen und haben sich das angesehen und das war ja Top-Wetter, also es war absolut mega.
3: Wenn du es für die Laien mal so ein bisschen einordnest, im Motorrad Grand Prix, das sind die besten Motorradfahrer
2: der Welt.
3: Der Welt, kann man
2: schon so sagen. Ja. Die sind also auf der ganzen Welt unterwegs, egal ob USA, ob Asien, sonst wo, Australien und eben auf dem Sachsenring. Also das ist schon eine ganz tolle Sache. Und wenn man sich die Besucherzahlen mal anschaut, der Sachsenring hat weltweit gesehen nach Le Mans die meisten Zuschauer.
3: Oh.
2: Also das ist schon nicht ganz ohne, was hier geboten wird. Und ja, also es wurde ja einiges auch drumherum gemacht da. Ne? Und Stars und Sternchen waren mit dabei. Yvonne Katterfeld war da, hat die Nationalhymne gesungen. Und dann habe ich gedacht, beim Zieleinlauf, Mensch, unser André steht da und schwenkt die Flagge da. Ach nee, es war der Lothar Matthäus.
3: Stimmt, aber der André hat wirklich was vom jungen Lothar Matthäus.
2: Das richtig, ja.
3: Hören wir ganz oft. Gucken Sie mal bei uns auf der Webseite, finden Sie ein Foto oder können Sie das mal vergleichen?
2: Ganz also genau. Stimmt schon. Nee, also der war auch da gesprochen, aber ich glaube, der hat nur Augen für die Grid Girls da. Also von daher, das ist war ein bisschen
3: schwierig. Ist der immer noch so gepolt?
2: Nee, aber war eine ganz, ganz tolle Sache und nächstes Jahr geht es natürlich weiter. Dann haben wir 100 Jahre Sachsenring. Ein großes Jubiläumsjahr. Wow. Anfang Mai schon eine große Jubiläumsveranstaltung und auch die MotoGP wird im Juli wieder da sein. Das genaue Datum steht noch nicht fest. Das kommt dann erst im Herbst mit dem Rennkalender. Aber so in etwa in den Zeitraum und die Tickets dafür kann man jetzt auch schon kaufen.
3: Jetzt für 2027?
2: Richtig, kann man schon machen. Denn wenn man seine Lieblingsplätze haben will, kann man die sich schon jetzt sichern.
3: Okay, gibt es dieses Jahr noch irgendwas Spannendes auf dem Sachsenring?
2: Ja, und zwar ist dann im September, 11. bis 13. glaube ich, ist das die DTM noch mal zu Gast. Das ist dann das dritte Highlight Motorsportkalender auf dem Sachsenring in diesem Jahr.
3: Okay. Marci, bist du dabei?
0: Ich bin dabei. Eine wichtige Frage habe ich noch. Was kann nach Yvonne Katterfeld noch kommen?
2: Ja, da bin ich echt mal gespannt. Ich meine, nach Keanu Reeves, Yvonne Katterfeld.
0: Ja, mehr geht nicht.
2: Ne? Eigentlich mehr geht nicht. Du müsstest dann noch hin, ne?
0: Sehr schön. Dankeschön für diesen Einblick und für diesen Ausblick. Unser lieber Yoshi, danke dir.
2: Gerne.

0: Es ist 9:12. Schönen guten Morgen. Bei einem Feuer in einem Restaurant in Thailands Hauptstadt Bangkok sind mindestens 27 Menschen ums Leben gekommen. Und wir haben gleich alles Wichtige von hier aus Deutschland und der Welt in unseren Nachrichten um 9:10.
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14: Mit Stella Störmer einen schönen guten Morgen. Blut spenden und danach kostenlos in den Zoo. Das geht ab heute bei uns in der Stadt. Die Blutbank des Universitätsklinikums lädt bis Freitag täglich von 10 bis 16 Uhr zur Blutspende im Zoo Leipzig ein. Gerade in den Sommerferien werden Blutkonserven dringend gebraucht. Gespendet wird am Eventeingang zum Gondwanaland. Als Dankeschön gibt's neben einem Snack eine Tageskarte für den Zoo. Mehr Schatten, weniger Hitze. Sachsen will Städte und Gemeinden besser gegen die Folgen des Klimawandels wappnen. Dafür wird die Förderung von Klimaanpassungsmaßnahmen jetzt einfacher.
15: Wer Projekte gegen Hitze, Trockenheit oder Starkregen umsetzen will, kann jetzt leichter finanzielle Unterstützung vom Freistaat bekommen. Gefördert werden zum Beispiel Gründächer, Hitzeschutz an Gebäuden oder Lösungen, um Regenwasser besser zu speichern. Für solche Vorhaben kann es Zuschüsse von bis zu 80% geben. Janis Müller, Nachrichtenredaktion.
14: Die Bundesregierung will die Tabaksteuer stärker erhöhen als bisher vorgesehen. Wie das Redaktionsnetzwerk Deutschland berichtet, soll bis zum Jahr 2030 der Preis für eine Packung Zigaretten schrittweise auf 11,78 Euro steigen. Das wären etwa 40 Cent mehr als bisher geplant. Grund für die Anhebung sei nicht nur eine Lücke im Bundeshaushalt, sondern auch der Schutz der öffentlichen Gesundheit. Konkret soll der Tabaksteueranteil von aktuell rund 4 Euro bis 2030 auf 6,19 Euro klettern. Tennisprofi Alexander Zverev hat den ersten deutschen Wimbledon-Titel im Männereinzel seit 35 Jahren verpasst. Der Hamburger verlor das Finale gegen den Weltranglisten-Ersten Jannik Sinner in 4 Sätzen. Für Zverev ist es die 10. Niederlage in Serie gegen den Italiener. Und noch etwas Lokales. Auch wenn die Fußball-WM noch läuft, geht es für die Fußballer von RB Leipzig heute wieder auf den Trainingsplatz. Am frühen Nachmittag starten die Roten Bullen mit ihrem neuen Cheftrainer Martin De Michelis in die Vorbereitung auf die kommende Saison. Zuerst soll der Argentinier gemeinsam mit Sportgeschäftsführer Marcel Schäfer bei einer Pressekonferenz vorgestellt werden. Danach steht das erste öffentliche Training an. Der Nachfolger von Ole Werner muss dabei noch auf einige Spieler verzichten. Durch die WM stößt der ein oder andere Nationalspieler erst in den nächsten Tagen zum Team dazu.
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16: Ja, sommerlich starten wir in die neue Woche. Es gibt heute 30 Grad und wirklich Sonne pur bis zum Abend. Wir schauen zu den Straßen. Achtung, Gipsbergstraße nach wie vor. Da geht die Schranke am Bahnübergang nicht runter. Die Signalanlage ist auch ausgefallen. Dann eine Meldung von der A9 Richtung Berlin zwischen Leipzig-West und Großkugel. Metallteile auf der Autobahn. Und wir bleiben bei der A9 Nürnberg. Richtung Leipzig zwischen Bad Dürrenberg und Leipzig-West laufen es Bergungsarbeiten. Die rechte Spur ist gesperrt. Es gibt auch Stau, eine Stunde etwa müssen sie dort mehr Zeit einplanen. Geblitzt wird in Zwochau am Gewerbegebiet Richtung Delitzsch in der 70er-Zone und S31 bei Mügeln beidseitig.
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4: So, die haben Betriebstemperatur.
0: Ja, die Betriebstemperatur haben wir erreicht. 36,5 Grad sind es, glaube ich, bei mir.
15: Was?
0: 36,5.
16: Ach so, du meinst... Hast du jetzt mal schnell Fieber gemessen?
0: Ich bin auf Temperatur.
16: Gut, so und liebe Ferienkinder, Achtung, bei uns gibt's Ferienspaß im Freizeitpark Plon. Immer wenn dieses Achterbahngeräusch kommt, also wenn die neue Achterbahn Donnerwind bei uns durchs Programm fährt, dann müsst ihr ganz schnell Mama und Papa Bescheid sagen, dann müsst ihr ganz schnell anrufen, weil dann gibt's Familientickets zu gewinnen.
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16: Ich mach das nicht nochmal. Eine Huschersbahn,
0: ist eine Achterbahn. Es kann jederzeit passieren und dann eben anrufen und die Familientickets für den Freizeitpark Plon gewinnen.
16: Sagen wir die Nummer? Machen wir. 08000 788000. Die Nummer sollten Sie sich aufschreiben. Na?
0: Und dann anrufen. 5 Minuten noch, dann ist es um 9. Schönen guten Morgen.
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0: Ich komme zu dir.
1: Ach, du zu mir? Ich dachte, wir willst halt mich hochkriegen. Mich. Oh
0: nein. Einen wunderschönen guten Morgen mit Bill Medley und Jennifer Warnes, The Time of My Life. Am Montag ist es 9:03.
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0: Und wir gucken mal, welche Leitung wir hier im Studio begrüßen können. Und das ist Leitung 3.
3: Genau, und da müsste die Manu und der Bela müssten da drin sein. Hallo ihr zwei.
0: Einen wunderschönen guten Morgen.
4: Oh, wie toll.
3: Manu und Bela, wir hören es. Ihr seid gerade unterwegs. Habt ihr schon so ein bisschen Ferienprogramm oder müsst ihr noch arbeiten?
4: Wir müssen leider noch ein paar Tage arbeiten und dann fahren wir aber in den Urlaub.
3: Oh, wo geht's denn hin?
4: Eine Woche nach Jesolo und die andere an den Gardasee und dann noch eine Woche zu Hause.
0: Ach, das ist doch ein tolles Programm.
3: No? Und in der Woche zu Hause könntet ihr ja vielleicht auch mal im Freizeitpark Plon vorbeischauen.
4: Das wäre absolut genial.
0: Ja, dann macht doch genau das.
3: Ja, ihr gewinnt nämlich.
4: Super.
0: Sehr schön. Ich hoffe, ihr seid rechts rangefahren und seid jetzt nicht noch während der Fahrt, oder?
4: Ich habe die Lautsprechanlage an.
0: Okay, sehr gut.
3: Na gut, sehr schön. Dann drücken wir die Daumen, dass es heute schnell geht im Büro. Es soll ja auch so heiß werden, insofern ist das mit dem Arbeiten ein bisschen blöd, ne? Und dem Bela hat wahrscheinlich schon Ferien, oder? Ja, ne?
5: Ja, eigentlich schon.
3: Eigentlich schon. Was machst du? Gehst du jetzt mit der Mutti mit ins Büro oder gehst du in Hort oder Ferienspiele oder was?
5: Wir gehen in Hort, aber montags ist da halt nicht immer viel. Erst in der Woche kommen da diese Spiele und so ein Zeug.
3: Ach so, okay. Das heißt, du bist heute mal mit der Mama unterwegs.
4: Nee, ich muss ihn trotzdem abgeben, weil ich auf Arbeit muss.
3: Ach so, ach
0: dann
3: na ja,
0: mach trotzdem
3: gut.
0: Das Beste draus, okay?
4: Ja, genau, das machen wir.
0: Danke fürs Mitmachen, ihr zwei, und einen wunderschönen Tag heute.
4: Danke,
0: ciao. Und wenn das nächste Mal Donnerwind hier durchs Programm fährt, dann einfach kostenlos anrufen und die nächsten Familientickets für den Freizeitpark Plon gewinnen.
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7: Mit Stella Stürmer einen schönen guten Tag. Blutspenden und danach Tiere beobachten. Die Blutbank des Uniklinikums lädt bis Freitag täglich von 10 bis 16 Uhr zur Spende in den Zoo Leipzig ein. Wer Blut spendet, bekommt als Dankeschön eine Tageskarte. Auf der Kurt-Eisener-Straße in der Südvorstadt wird ab heute gebaut. Bis Ende Juli gibt es dort wegen der Fahrbahnerneuerung nur noch eine Spur für jede Richtung. Die Arbeiten kosten rund 150.000 Euro. Die Bundesregierung will die Tabaksteuer stärker erhöhen als bisher vorgesehen. Wie das Redaktionsnetzwerk Deutschland berichtet, soll bis zum Jahr 2030 der Preis für eine Packung Zigaretten schrittweise auf 11,78 Euro steigen. Die MotoGP auf dem Sachsenring war ein voller Erfolg mit neuem Zuschauerrekord. Über 260.000 Besucher waren dabei. Gewonnen hat den Grand Prix der Ducati-Pilot Marc Marquez. Tickets für das nächste Jahr sind bereits erhältlich.
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9: Ja, sommerlich starten wir in die neue Woche. Es gibt heute 30 Grad und wirklich Sonne pur bis zum Abend. Wir schauen zu den Straßen. Achtung, Gipsbergstraße nach wie vor. Da geht die Schranke am Bahnübergang nicht runter. Die Signalanlage ist auch ausgefallen. Dann eine Meldung von der A9 Richtung Berlin zwischen Leipzig-West und Großkugel. Metallteile auf der Autobahn. Und wir bleiben bei der A9 Nürnberg. Richtung Leipzig zwischen Bad Dürrenberg und Leipzig-West laufen es Bergungsarbeiten. Die rechte Spur ist gesperrt. Es gibt auch Stau eine Stunde etwa. Müssen Sie dort mehr Zeit einplanen. Geblitzt wird in Zwochau am Gewerbegebiet Richtung Delitzsch in der 70er-Zone und S31 bei Mügeln beidseitig.
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10: Das finde ich cool.
11: Und das ist auch cool, dass unsere Christine aus dem Urlaub schon wieder da ist.
12: Ja, war nur eine Woche.
11: Wie war es gewesen?
12: Es war toll. Also war eine Ostsee, war wirklich echt schön, bis auf das Wetter. Also die erste Hälfte der letzten Woche war wirklich verregnet und das ist natürlich dann blöd. Wir waren auf dem Campingplatz Markgrafenheide und wenn du da so umgehst, aber okay, wir waren auch auf Rügen und waren bei den Störtebeker Festspielen. Müssen Sie unbedingt machen. Das ist wirklich toll. Die haben diesmal so, ich will gar nichts verraten. Also wenn Sie an der Ostsee sind, gucken Sie sich das mal an. Das ist wirklich cool dieses Jahr.
11: Ohne zu spoilern. Ja. Also sehr schön. Wenn Sie Ihren Urlaub noch vor sich haben, dann können Sie sich darauf freuen. Und wir begleiten Sie in diesen Montag. Es ist der 13. Juli heute. Wir haben noch 3 Minuten, dann ist es 9:30. Schönen guten Morgen.
12: Morgen.
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1: Machen Sie sich heute einen richtig entspannten Nachmittag im Herzen von Plagwitz. Der gemütliche Biergarten des Felsenkellers in der Karl-Heine-Straße öffnet heute ab 15 Uhr seine Tore für den Plagwitzer Sommer. Unter dem coolen Motto Treffen, Trinken, Tanzen können Sie heute bei einem kühlen Getränk die Sonne genießen und die Seele baumeln lassen. Neben leckerem Essen warten über die Ferienzeit auch immer wieder tolle Konzerte, Flohmärkte oder lustige Quizabende auf Sie und Ihre Freunde.
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13: Mit Stella Störmer einen schönen guten Tag. Schauspieler Sam Neill ist tot. Der Neuseeländer starb im Alter von 78 Jahren, wie am Morgen auf seinem Instagram-Account bekannt gegeben wurde. Neill wurde vor allem durch Jurassic Park weltberühmt. Im April noch hatte der Schauspieler bekannt gegeben, dass er nach 5 Jahren Kampf gegen Blutkrebs krebsfrei sei. Seine Angehörigen sprechen von einem unerwarteten Tod. Neuer Besucherrekord beim Motorrad-Grand Prix. Rund 262.000 Zuschauer waren an der Rennstrecke in Hohenstein-Ernsthal. Damit wurde die Zahl zum 5. Mal in Folge übertroffen. Die Besucher konnten den Sieg von Marc Marquez bejubeln, der insgesamt zum 10. Mal den großen Preis hier gewinnen konnte. Auch das ein Rekord. Ab sofort können die Tickets für das kommende Jahr gekauft werden. Ebenfalls für die Jubiläumsveranstaltung 100 Jahre Sachsenring 2027. Die Pilzsaison hat begonnen und damit auch die der Pilzberater. Und davon gibt's jede Menge hier bei uns in der Region. Frederik Seifert berichtet.
14: Wer sich bei einem Fund unsicher ist, kann sich an einen Pilzberater wenden. Der bestimmt die gesammelten Pilze und prüft sie auf ihre Genießbarkeit. Das ist auch immer kostenlos. Einen Pilzberater in der Nähe zu finden ist einfach. Beim Landratsamt online einfach nach Pilzberater suchen.
13: Welche Rechte sollen Flugpassagiere bei Problemen haben? Heute stimmen die Mitgliedstaaten über neue Regelungen ab. Es ist die voraussichtlich letzte Hürde vor der Umsetzung. Die Rechte gelten dann voraussichtlich ab Mitte nächsten Jahres. Die Einzelheiten von Tanja Wagner.
15: Kinder unter 14 sollen im Flugzeug neben ihren Eltern sitzen dürfen, ohne dass dafür eine Sitzplatzreservierung fällig wird. Außerdem sollen Airlines künftig Tickets kostenlos korrigieren müssen, wenn Schreibfehler im Namen auftauchen. Die Regelungen für Entschädigungen bei verspäteten oder ausgefallenen Flügen sollen dagegen bleiben, wie sie sind. Darauf haben sich die EU-Staaten und das Europaparlament nach langem Streit geeinigt.
13: Lok und Chemie bereiten sich auf die neue Fußball-Regionalliga-Saison vor. Beide Leipziger Teams testeten am Wochenende gegen Zweitligisten und verloren. Lok unterlag Hertha BSC mit 1:3. Dabei wurde Ex-Trainer Jochen Seitz offiziell verabschiedet. Auch Chemie musste eine Niederlage einstecken. Sie verloren bei der Saisoneröffnung gegen den 1. FC Magdeburg mit 1:4. In 2 Wochen geht es dann wieder um Punkte. Lok startet in Luckenwalde. Chemie empfängt zum Auftakt Babelsberg.
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17: So, bestes Badewetter heute für die Ferienkinder. Temperaturen bis zu 30 Grad sind drin und es gibt jede Menge Sonne. Morgen starten wir auch sonnig. In der zweiten Tageshälfte sind dann aber kräftige Schauer und Gewitter möglich. Wir schauen zu den Straßen A9, Nürnberg Richtung Leipzig. Zwischen Bad Dürrenberg und Leipzig West laufen immer noch Bergungsarbeiten. Die rechte Spur ist noch gesperrt und geblitzt wird auf der Schönefelder Allee stadteinwärts. In Zwochau am Gewerbegebiet Richtung Delitzsch in der 70er-Zone und auf der S31 in Mügeln Richtung Naundorf am Abzweig Hohenwussen. Wenn uns noch was fehlt, rufen Sie gerne durch. 03x800 und die 4 ist die Nummer.
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19: Zweite Sommerferienwoche mit bestem Badewetter. Deswegen gehen wir gleich schwimmen mit Teddy. Teddy Swims mit Mr. Know-It-All. Gibt's nach Laura Brannigans Klassiker aus den 80ern Self-Control und nach Mark Amber jetzt zum Start der nächsten Hit-Halbe Stunde.
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11: So, bestes Badewetter heute für die Ferienkinder. Temperaturen bis zu 30 Grad sind drin und es gibt jede Menge Sonne. Morgen starten wir auch sonnig. In der zweiten Tageshälfte sind dann aber kräftige Schauer und Gewitter möglich. Wir schauen zu den Straßen A9 Nürnberg Richtung Leipzig. Zwischen Bad Dürrenberg und Leipzig West laufen immer noch Bergungsarbeiten. Die rechte Spur ist noch gesperrt und geblitzt wird auf der Schönefelder Allee stadteinwärts. In Zwochau am Gewerbegebiet Richtung Delitzsch in der 70er-Zone und auf der S31 in Mügeln Richtung Naundorf am Abzweig Hohenwussen. Wenn uns noch was fehlt, rufen Sie gerne durch 03x800 und die 4 ist die Nummer.
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14: Mit Daniel Pavel und mit Jürgen Klopp. Wird er denn jetzt DFB-Bundestrainer oder nicht? Wir schauen mal auf den aktuellen Stand der Dinge nach Snap und nach Taylor Swift.

0: mit Snap durch den Montagvormittag. The First, the Last Eternity.
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0: Und schwupps, so rennt die Zeit. Ist schon wieder die letzte Woche der Fußball-WM und wahrscheinlich auch die letzte Woche beim DFB, bevor der neue Bundestrainer dann offiziell verkündet wird. Mit Jürgen Klopp selbst sieht man sich ja weitgehend einig, aber eine Hürde bleibt. Jens Umbreit bringt uns auf den Stand der Dinge.
3: Die entscheidende Hürde heißt Red Bull. DFB-Präsident Bernd Neuendorf und Bundesliga-Chef Hans-Joachim Watzke hatten sich ja nach einem vierstündigen Treffen in New York mit Jürgen Klopp auf wesentliche Eckpunkte verständigt. Beide Seiten zeigten sich zuversichtlich. Aber Klopps Vertrag als Head of Global Soccer beim Red Bull-Konzern, der läuft eben noch bis 2029 und er enthält keine Ausstiegsklausel. Morgen trifft sich die DFB-Spitze deshalb mit Red Bull-Geschäftsführer Oliver Minzlaff, um eine Einigung zu finden. Ende der Woche folgt ein weiteres Gespräch am Rande des WM-Finals in New York. Für Aufregung sorgte zuletzt die These, Klopp könnte als Werbebotschafter bei Red Bull verbleiben, als Gegenleistung für die ablösefreie Freigabe. Mehrere DFB-Landesverbände hatten da bereits Bedenken angemeldet. Kicker und Sky berichten allerdings jetzt, eine Werbebotschafterrolle sei nie Teil der Überlegungen gewesen. Red Bull wünsche sich lediglich, hin und wieder auf Klopps Expertise zurückgreifen zu können. Der 59-Jährige soll beim DFB einen Vertrag bis zur WM 2030 bekommen, rund 7 Millionen Euro pro Jahr verdienen, mit deutlich mehr Kompetenzen als sein Vorgänger Julian Nagelsmann. Seine langjährigen Co-Trainer Peter Kravets und Pep Leinders soll er mitbringen dürfen. Premiere als Bundestrainer wäre am 24. September in Amsterdam gegen die Niederlande.
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Tom Odell und Lost Frequencies. Einen schönen Montagvormittag. Geht die Reise demnächst noch Richtung Süden in den Urlaub irgendwo? Dann Achtung, aufgepasst, das ist wirklich interessant für alle, die Richtung Italien donnern. Jeder fünfte Blitzer in Italien hat aktuell keine Genehmigung. Ja, es gibt schon einen Haufen Klagen und Rechtsstreitigkeiten und jetzt gibt es auch ein offizielles Behördenschreiben an die Kommunen. Alle Blitzer ohne offizielle Typgenehmigung dürfen keine Bußgelder mehr fordern. Gilt für etwa 850 der insgesamt 4000 Radarfallen in Bella Italia und das bedeutet, die bleiben vorerst aus. Na dann, vorsichtig, aber eben eine gute Fahrt durch den Sommer in den Urlaub.

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7: Mit Stella Störmer einen schönen guten Tag. Verdi hat die Beschäftigten des sächsischen Pharmahandels heute erneut zu Warnstreiks aufgerufen. Warum, weiß Frank Selig.
8: Ja, Grund ist die ergebnislose dritte Tarifverhandlung vor 2 Wochen. Laut Gewerkschaft hätten die Arbeitgeber kein verbessertes Angebot vorgelegt. Aktuell geboten würden knapp 2% mehr Lohn, auch für das kommende Jahr. Das sei enttäuschend, denn bei einer Inflationsrate von knapp 3% käme das einem Reallohnverlust gleich. Das Angebot wurde daher abgelehnt und man will nun mit neuen Arbeitsniederlegungen Druck machen. Steigende Kosten in allen Bereichen würden die Beschäftigten stark belasten. Viele hätten Existenzängste, heißt es, auch mit Blick auf drohende Altersarmut.
7: Bei einem Unfall am Wilhelm-Leuschner-Platz ist ein E-Scooter-Fahrer verletzt worden. Ein Rettungswagen, der nicht mit Blaulicht unterwegs war, hatte ihn in einer Kurve erfasst. Der 29-jährige Rettungswagenfahrer wollte vom Petersteinweg nach links in den Martin-Luther-Ring abbiegen. Beim Überfahren der Radweiche übersah er den Roller und touchierte ihn. Der 28-jährige Fahrer stürzte, verletzte sich dabei aber zum Glück nur leicht. Der Sachschaden ist auch überschaubar. Die Polizei schätzte ihn auf rund 300 Euro. Heiße Sommer, trockene Böden und heftige Regenfälle. Sachsen will sich besser auf die Folgen des Klimawandels einstellen. Dafür gibt es jetzt leichteren Zugang zu Fördergeldern. Kommunen, Unternehmen und andere Einrichtungen können zum Beispiel Geld für Gründächer, Schutz vor Hitze an Gebäuden oder Maßnahmen zur Regenwasserspeicherung beantragen. Je nach Projekt sind Zuschüsse von bis zu 80% möglich. 2024 hatte die EU Zölle auf E-Autos aus China verhängt. Jetzt hat eine Studie des Verkehrsverbands T&E ergeben, dass westliche Hersteller wie BMW, Tesla und Volvo ihre Produktion seitdem wieder mehr nach Europa verlagert haben. Der Anteil von in China produzierten Autos westlicher Marken am europäischen Markt ist demnach von 38% auf 23% gesunken. Trotzdem konnten chinesische Hersteller ihre Exporte nach Europa aber weiter steigern. Auch diese Woche wird's wieder ordentlich heiß in Deutschland und darunter leiden viele Menschen. Laut einer Umfrage der DAK Gesundheit kämpft jeder Dritte wegen der Temperaturen mit Müdigkeit, Schlafproblemen oder Kreislaufbeschwerden. Dabei sind Frauen deutlich häufiger betroffen als Männer. Die Umfrage hat auch ergeben, dass nur die wenigsten Betroffenen deshalb zum Arzt gehen, auch wenn sie das eigentlich sinnvoll finden.
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10: Ja, das Wetter, das passt heute. Es wird ein richtig schöner Sommertag. Temperaturen bis zu 30 Grad sind drin und es gibt jede Menge Sonnenschein. Morgen geht's auch freundlich los. In der zweiten Tageshälfte kann es dann aber teilweise kräftige Schauer und Gewitter geben. Die Tageshöchstwerte liegen morgen hier bei uns in Leipzig so bei 26, 27 Grad. Ähnlich dann wahrscheinlich auch am Mittwoch. Wir schauen zu den Straßen. A72 Richtung Richtung Chemnitz zwischen Borna Süd und Geithain Müllsäcke auf der Autobahn. A9 Nürnberg Richtung Leipzig zwischen Bad Dürnberg und Leipzig West. Immer noch Bergungsarbeiten. Die rechte Spur ist gesperrt. Geblitzt wird in Zwochau am Gewerbegebiet Richtung Delitzsch und auf der B183A in Delitzsch am Ortsausgang Richtung Bad Düben.
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10: Ja, das Wetter, das passt heute. Es wird ein richtig schöner Sommertag. Temperaturen bis zu 30 Grad sind drin und es gibt jede Menge Sonnenschein. Morgen geht's auch freundlich los. In der zweiten Tageshälfte kann es dann aber teilweise kräftige Schauer und Gewitter geben. Die Tageshöchstwerte liegen morgen hier bei uns in Leipzig so bei 26, 27 Grad. Ähnlich dann wahrscheinlich auch am Mittwoch. Wir schauen zu den Straßen. A72 Richtung Chemnitz zwischen Borna Süd und Geithain, Müllsäcke auf der Autobahn. A9 Nürnberg Richtung Leipzig zwischen Bad Dürnberg und Leipzig West. Immer noch Bergungsarbeiten. Die rechte Spur ist gesperrt. Geblitzt wird in Zwochau am Gewerbegebiet Richtung Delitzsch und auf der B183A in Delitzsch am Ortsausgang Richtung Bad Düben.
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13: Mit Daniel Pabel, mit Sommerwetter und mit Sommermusik. Aus dem Sommer 96 Robert Miles mit Fable gleich. Und zu Anfang gibt's Leonie. Don't worry.

0: Erinnerungen an den Ungarn-Urlaub 96 am Balaton, da lief Robert Miles Fable, bis heute ein absolutes Meisterwerk, vollkommen ohne Gesang und Text. So, einen schönen, entspannten Montagvormittag, gleich wird gesungen von Alicia Keys, Girl on Fire.
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0: Mal kurz durchatmen. Heute können die Profis bei der Tour de France mal ihre Kurzzeitpause genießen. Es ist der erste Ruhetag, der ansteht. Jens Umbreit, Zeit zum Luftholen, bevor es wieder richtig schwer wird.
3: Genau so ist es. Nach 9 Renntagen und teilweise Temperaturen von fast 40 Grad kommt dieser Ruhetag für viele Fahrer genau zur richtigen Zeit. Vor allem die Klassementfahrer wollen die Akkus aufladen, denn schon morgen wartet die nächste schwere Bergetappe. Am französischen Nationalfeiertag geht es über 167 Kilometer durch die Vulkanlandschaft der Auvergne. Red Bull-Profi Florian Lipowitz rechnet damit, dass sich das Gesamtklassement jetzt immer stärker auseinanderzieht. Der Deutsche liegt aktuell auf Rang 7 und hat das Podium mit nur 33 Sekunden Rückstand weiter fest im Blick. Gestern hatte Mathieu van der Poel nach einer starken Ausreißerattacke die 9. Etappe gewonnen. Im Kampf ums gelbe Trikot

0: wehrte sich dagegen nicht. Tadej Pogacar geht als Spitzenreiter in diesen ersten Ruhetag und dürfte auch morgen wieder der Mann sein, den alle schlagen wollen.
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0: Rosé und Bruno Mars mit Appetit. Einen schönen Montagvormittag und es ist Ferienwoche Nummer 2. Was stellen wir denn so an? Wir haben eine schöne Idee.
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12: Mit Stella Störmer einen schönen guten Tag. Schauspieler Sam Neill ist tot. Der Neuseeländer starb im Alter von 78 Jahren, wie am Morgen auf seinem Instagram-Account bekannt gegeben wurde. Neill wurde vor allem durch Jurassic Park weltberühmt. Im April noch hatte der Schauspieler bekannt gegeben, dass er nach 5 Jahren Kampf gegen Blutkrebs krebsfrei sei. Seine Angehörigen sprechen von einem unerwarteten Tod. Neuer Besucherrekord beim Motorrad-Grand Prix. Rund 262.000 Zuschauer waren an der Rennstrecke in Hohenstein-Ernsthal. Damit wurde die Zahl zum 5. Mal in Folge übertroffen. Die Besucher konnten den Sieg von Marc Marquez bejubeln, der insgesamt zum 10. Mal den großen Preis hier gewinnen konnte. Auch das ein Rekord. Ab sofort können die Tickets für das kommende Jahr gekauft werden. Ebenfalls für die Jubiläumsveranstaltung 100 Jahre Sachsenring 2027. Die Pilzsaison hat begonnen und damit auch die der Pilzberater. Und davon gibt's jede Menge hier bei uns in der Region. Frederik Seifert berichtet.
13: Wer sich bei einem Fund unsicher ist, kann sich an einen Pilzberater wenden. Der bestimmt die gesammelten Pilze und prüft sie auf ihre Genießbarkeit. Das ist auch immer kostenlos. Einen Pilzberater in der Nähe zu finden ist einfach. Beim Landratsamt online einfach nach Pilzberater suchen.
12: Welche Rechte sollen Flugpassagiere bei Problemen haben? Heute stimmen die Mitgliedstaaten über neue Regelungen ab. Es ist die voraussichtlich letzte Hürde vor der Umsetzung. Die Rechte gelten dann voraussichtlich ab Mitte nächsten Jahres. Die Einzelheiten von Tanja Wagner.
14: Kinder unter 14 sollen im Flugzeug neben ihren Eltern sitzen dürfen, ohne dass dafür eine Sitzplatzreservierung fällig wird. Außerdem sollen Airlines künftig Tickets kostenlos korrigieren müssen, wenn Schreibfehler im Namen auftauchen. Die Regelungen für Entschädigungen bei verspäteten oder ausgefallenen Flügen sollen dagegen bleiben, wie sie sind. Darauf haben sich die EU-Staaten und das Europaparlament nach langem Streit geeinigt.
12: Lok und Chemie bereiten sich auf die neue Fußball-Regionalliga-Saison vor. Beide Leipziger Teams testeten am Wochenende gegen Zweitligisten und verloren. Lok unterlag Hertha BSC mit 1:3. Dabei wurde Ex-Trainer Jochen Seitz offiziell verabschiedet. Auch Chemie musste eine Niederlage einstecken. Sie verloren bei der Saisoneröffnung gegen den 1. FC Magdeburg mit 1:4. In 2 Wochen geht es dann wieder um Punkte. Lok startet in Luckenwalde. Chemie empfängt zum Auftakt Babelsberg.
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15: Ja, das Wetter ist schick heute. Es wird ein schöner Sommertag. Knapp 30 Grad kriegen wir und die Sonne scheint bis 21.22 Uhr. Dann geht sie unter. Morgen geht's mit Sonne los. In der zweiten Tageshälfte sind dann aber Schauer und Gewitter möglich. So, wir schauen zu den Straßen. A9 Nürnberg Richtung Leipzig zwischen Bad Dürrenberg und Leipzig West ist die rechte Spur immer noch gesperrt. Dann A14 Richtung Leipzig zwischen Nossen Nord und Döbeln Ost. Dauert's länger, eine Viertelstunde mehr Zeit müssen Sie da einplanen. Und geblitzt wird in Leisnig Richtung Nauendorf am Abzweig nach Niederkoseln und auf der B183a in Delitzsch am Ortsausgang Richtung Bad Dübenstedten Blitzer.
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17: Und mit ganz viel Musik, die zum Wetter passt. Mit Edward Meyer, mit Holly Humberstone, was brandneues. Schönen Klassiker gibt's aus den 80ern von Katrina and the Waves. Und zu Anfang viel Musik von Vincent Weiss.
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0: Sia und The Greatest. Schönen Montagmittag. Zum Wetter passt ja, genießen wir also die Mittagspause und passende Musik gibt's auch mit einem 90er-Klassiker von Coolio. Den gibt's gleich und der größte Hit von Faithless, frisch aufgemischt. Von Bibi Rexha, New Religion, in voller Schönheit, gleich.
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0: Viel Sonne, an die 30 Grad und heute Abend wieder eine Gießrunde. So die Aussichten für den heutigen Montag. Morgen ziehen dann schon dickere Wolken rein, die am Nachmittag und Abend hier bei uns teilweise Schauer und teilweise kräftige Gewitter mitbringen. Bei bis zu 26 Grad. Am Mittwoch dann bis zu 25 Grad und meist wieder trocken, bevor ab Donnerstag es mit den Temperaturen wieder an die 30 Grad hochgeht und schwülwarm wird. Schauen wir auf die Straßen in Leipzig Stadt und Land. A14 Nossen Richtung Leipzig zwischen Nossen Nord und Döbeln Ost. 10 Minuten Stau aktuell und geblitzt wird in Leisnig Richtung Naundorf am Abzweig Niederkoseln. Wenn was fehlt, kurz Bescheid sagen 0-3x800 und die 4.
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0: Und in der Mittagspause. Wir servieren gleich die besten Tipps für den heutigen Tag und Coolio jetzt mit Faithless vorher.

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2: Machen Sie sich heute einen richtig entspannten Nachmittag im Herzen von Plagwitz. Der gemütliche Biergarten des Felsenkellers in der Karl-Heine-Straße öffnet heute ab 15 Uhr seine Tore für den Plagwitzer Sommer. Unter dem coolen Motto Treffen, Trinken, Tanzen können Sie heute bei einem kühlen Getränk die Sonne genießen und die Seele baumeln lassen. Neben leckerem Essen warten über die Ferienzeit auch immer wieder tolle Konzerte, Flohmärkte oder lustige Quizabende auf Sie und Ihre Freunde.
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0: zauberhafte Mittagspause. Abracadabra, Lady Gaga. Ich muss langsam mal was essen.
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2: Na Mahlzeit, Daniel, ist hier noch Platz?
0: Na klar, Majoshi, für dich immer. Sag mal, was gibt's denn bei dir heute zum Mittag?
2: Ach na ja, ich habe heute getrüffelte Tagliatelle mit Rinderfiletspitzen an frischem Pinienkern-Basilikum-Pesto. Und du?
0: Schnitzel mit Pommes-Schranke.
2: Das ist doch länger.
0: Es geht so.
2: Du, bei einem Konzert von Pitbull, ne, dieser Sänger mit der Glatze in London, da haben mehr als 21.000 Fans auch eine Glatze getragen und damit einen Guinness-Weltrekord aufgestellt.
0: Das sah dann ungefähr so aus wie das Betriebsfest von Meister Propper.
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9: Mit Stella Störmer einen schönen guten Tag. Verdi hat die Beschäftigten des sächsischen Pharmahandels heute erneut zu Warnstreiks aufgerufen. Warum, weiß Frank Selig.
10: Ja, Grund ist die ergebnislose dritte Tarifverhandlung vor 2 Wochen. Laut Gewerkschaft hätten die Arbeitgeber kein verbessertes Angebot vorgelegt. Aktuell geboten würden knapp 2% mehr Lohn, auch für das kommende Jahr. Das sei enttäuschend, denn bei einer Inflationsrate von knapp 3% käme das einem Reallohnverlust gleich. Das Angebot wurde daher abgelehnt und man will nun mit neuen Arbeitsniederlegungen Druck machen. Steigende Kosten in allen Bereichen würden die Beschäftigten stark belasten. Viele hätten Existenzängste, heißt es, auch mit Blick auf drohende Altersarmut.
9: Bei einem Unfall am Wilhelm-Leuschner-Platz ist ein E-Scooter-Fahrer verletzt worden. Ein Rettungswagen, der nicht mit Blaulicht unterwegs war, hatte ihn in einer Kurve erfasst. Der 29-jährige Rettungswagenfahrer wollte vom Petersteinweg nach links in den Martin-Luther-Ring abbiegen. Beim Überfahren der Radweiche übersah er den Roller und touchierte ihn. Der 28-jährige Fahrer stürzte, verletzte sich dabei aber zum Glück nur leicht. Der Sachschaden ist auch überschaubar. Die Polizei schätzte ihn auf rund 300 Euro. Heiße Sommer, trockene Böden und heftige Regenfälle. Sachsen will sich besser auf die Folgen des Klimawandels einstellen. Dafür gibt es jetzt leichteren Zugang zu Fördergeldern. Kommunen, Unternehmen und andere Einrichtungen können zum Beispiel Geld für Gründächer, Schutz vor Hitze an Gebäuden oder Maßnahmen zur Regenwasserspeicherung beantragen. Je nach Projekt sind Zuschüsse von bis zu 80% möglich. 2024 hatte die EU Zölle auf E-Autos aus China verhängt. Jetzt hat eine Studie des Verkehrsverbands T&E ergeben, dass westliche Hersteller wie BMW, Tesla und Volvo ihre Produktion seitdem wieder mehr nach Europa verlagert haben. Der Anteil von in China produzierten Autos westlicher Marken am europäischen Markt ist demnach von 38% auf 23% gesunken. Trotzdem konnten chinesische Hersteller ihre Exporte nach Europa aber weiter steigern. Auch diese Woche wird's wieder ordentlich heiß in Deutschland und darunter leiden viele Menschen. Laut einer Umfrage der DAK Gesundheit kämpft jeder Dritte wegen der Temperaturen mit Müdigkeit, Schlafproblemen oder Kreislaufbeschwerden. Dabei sind Frauen deutlich häufiger betroffen als Männer. Die Umfrage hat auch ergeben, dass nur die wenigsten Betroffenen deshalb zum Arzt gehen, auch wenn sie das eigentlich sinnvoll finden.
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11: Wenn Sie jetzt Feierabend haben, können Sie den Nachmittag schön genießen. Sommerlich ist es bis zu 30 Grad hier bei uns in Leipzig Stadt und Land. Es kann am Nachmittag ab und zu mal ein kurzer Schauer sein, aber es ist wirklich die Ausnahme. Ansonsten bleibt uns wieder nur die Gießrunde heute Abend. Und morgen, da kommen am Nachmittag dann Schauer und teilweise kräftige Gewitter reingezogen, bei bis zu 26 Grad maximal. Am Mittwoch wieder meist trocken und am Donnerstag geht es wieder rauf mit den Temperaturen an die 30 Grad Marke. Es wird schwül warm. Schauen wir auf die Straßen in Leipzig Stadt und Land. Da rollt's insgesamt. Blitze haben wir zum Beispiel in Leisnig Richtung Naundorf und dort am Abzweig nach Niederkoseln. Wenn was fehlt, 0, 3x800 und die 4.
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11: Und mit der nächsten Ladung Musik und die ist groß. Unter anderem mit Silver Turn the Tide, mit Miami Sound Machine, richtig Sommersound mit Conga. Und wir starten jetzt mit Ed Sheeran und Overpass Gravity.
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13: Machen Sie irgendwie ein bisschen früher Feierabend, wenn es geht. Die Temperaturen heute Nachmittag bei uns hier in Leipzig Stadt und Land an die 30 Grad. Und vereinzelt kann mal ein Schauer dabei sein, aber es ist wirklich die Ausnahme. Meistens ist noch trocken. Morgen, der Dienstag dann schon mit dickeren Wolken und vor allem am Nachmittag und Abend teilweise kräftige Schauer und Gewitter bei bis zu 26 Grad. Am Mittwoch dann meistens wieder trocken und Temperaturen ähnlich. Donnerstag kommt dann die nächste Hitzewelle mit bis zu 30 Grad, wird es richtig schwülwarm und trocken. Schauen wir auf den Leipziger Nachmittagsverkehr. Da rollt es insgesamt. Blitze haben wir noch in Leisnig Richtung Naundorf am Abzweig Niederkoseln. Und wenn was fehlt, 0, 3x800 und die 4.
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13: Mit Daniel Pavel einen wunderschönen Start in diesen Montagnachmittag. Mit Michael Schulte, 5 a.m. Und eine ganz kurze Verkehrsmeldung, da klicke ich mich direkt kurz zum Computer. Achtung, auf der A4 Dresden-Görlitz zwischen Kodersdorf und Görlitz ist ein Falschfahrer drüben unterwegs. Vorsicht auf der A4 zwischen Kodersdorf und Görlitz, ein Falschfahrer. Vorsicht.

0: Achtung, Autofahrer, immer noch Vorsicht drüben auf der A4 zwischen Kodersdorf und Görlitz. Ein Falschfahrer immer noch unterwegs auf der A4 zwischen Kodersdorf und Görlitz. Ein Falschfahrer, Vorsicht.
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2: Politiker aller Couleur wünschen sich unisono eins. Mündige Bürger und mündige Unternehmer, die vorangehen, anpacken, Gewinne machen, möglichst viel Steuern zahlen, mit denen dann unser Sozialstaat am Laufen gehalten werden kann. Aber wenn sich die Möglichkeit ergibt, sich wichtig zu machen und in den Medien präsent zu sein, da stimmen Politiker, Verbandsvertreter, Kirchen und sonstige Bedenkenträger eine Kakophonie der Einwände an, die für mich unerträglich ist. Wie gerade jetzt bei der Frage, ob Geschäfte sonntags öffnen dürfen oder nicht. Dabei ist der Einzige, der zu entscheiden hat, wann er seinen Laden aufschließt, der, der den Laden betreibt. Wenn er der Meinung ist, dass er das Personal dafür hat und höhere Energiekosten durch mehr Gewinn kompensiert wird, dann soll er aufschließen. Wenn nicht, dann eben nicht. Mündige Bürger, mündige Unternehmer. Wenn Politiker und sonstige Bedenkenträger sich das wünschen,

0: Montag in der zweiten Sommerferienwoche und der nächste Schwung an Kollegen fehlt, weil im wohlverdienten Urlaub. Allerdings Kollege Roman Knoblauch, der hat den Urlaub ja noch vor sich. Das Urlaubsziel, das steht aber fest. Hauptsache mehr, oder?
1: Also natürlich geht's in diesem Jahr wieder an die Ostsee. Das ist mein absoluter Lieblingsplatz. Ich habe mich verliebt in die Insel Usedom. Kosaro, der kleine Ort, direkt an der Ostsee gelegen. Ich stehe dann jeden Morgen 4:30 auf, gehe dann eine Runde joggen, genieße das Meeresrauschen, die sanfte Brise, den Sonnenaufgang. Meistens ist schönes Wetter. Die Menschen sind einfach toll. Man kann dort unglaublich viel entdecken, auch wenn man wandern geht. Es gibt diese Kulturinseln, wo jeden Tag irgendwas stattfindet. Ich freue mich riesig auf den Urlaub, werde es natürlich genießen. Also mein Tipp für alle, die mal in Deutschland Urlaub machen wollten oder wollen, fahrt an die Ostsee, egal ob Insel Rügen oder Usedom, ist immer eine Reise wert.
0: So, Roman noch nicht im Urlaub, denn der übernimmt ja gleich, aber vom Urlaub träumen, das dürfen wir alle gemeinsam jetzt.

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9: Mit Conny Hartmann. Guten Tag. Ab in die Hecke. Ein LKW-Unfall hat heute kurz vor dem Mittag am Paunsdorf-Center für Aufsehen gesorgt. Der Fahrer eines 40-Tonners war auf der Paunsdorfer Allee hinter einer Ampel nach rechts gefahren, obwohl dort gar keine Straße ist. Er krachte in die Hecke und fuhr sich an einem Baum fest. Er musste aufwendig geborgen werden. Wegen der anhaltenden Trockenheit führen fast alle Flüsse und Bäche in und um Leipzig aktuell zu wenig Wasser. Das zeigen aktuelle Daten vom Landeshochwasserzentrum. Frank Selig berichtet.
10: Es hat zwar in den letzten Wochen immer mal wieder geregnet, aber im langjährigen Vergleich erneut viel zu wenig. Deshalb kann man mittlerweile sogar schon fast alle Gewässer in Leipzig zu Fuß durchqueren. Die Schleuse Connewitz bleibt weiter außer Betrieb und in Belgern muss die Elbfähre diese Woche pausieren. Auch das bereits seit Anfang des Monats im Landkreis Nordsachsen geltende Wasserentnahmeverbot bleibt bestehen.
9: Ingolis ist ein junger Fan von Chemie Leipzig, gestern nach dem Testspiel gegen den 1. FC Magdeburg überfallen worden. Laut Polizei wurde der 17-Jährige auf der Koppi-Straße von einem Mann zunächst zu Boden gestoßen. Anschließend forderte dieser die Herausgabe der Fanutensilien. Ein Shirt, einen Beutel, zwei Schals sowie Aufkleber. Danach flüchtete der Unbekannte mit seiner Beute. Der Jugendliche wurde leicht verletzt. Eine Beschreibung des Angreifers finden Sie bei uns online. Bei Flugausfällen oder Verspätungen sollen es Reisende künftig leichter haben, an Entschädigungen zu kommen. Dafür haben die EU-Staaten jetzt grünes Licht gegeben. Die Airlines müssen das ab Mitte nächsten Jahres umsetzen. Dieter Ebling berichtet aus Brüssel.
11: Innerhalb von 4 Tagen müssen die Passagiere von der Airline über das Recht auf Entschädigung informiert werden. Für den Antrag haben sie dann 9 Monate Zeit. Nach dem Antrag muss innerhalb von 30 Tagen über die Entschädigung informiert werden. Zu Verbesserungen gehört auch, dass für die Sitzreservierung von Kindern unter 14 Jahren neben den Eltern nichts mehr gezahlt werden muss.
9: Das zeitige WM-Aus für die deutsche Fußballnationalmannschaft kommt dem DFB teuer zu stehen. Wie das Sportmagazin Kicker berichtet, steht ein Defizit von 9,4 Millionen Euro im Raum. Nicht eingerechnet sind die Kosten für die Trennung von Trainer Julian Nagelsmann.
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5: Ja, heute Nachmittag könnten wir durchaus die 30-Grad-Marke knacken. Temperaturen in der Nacht bei 16 Grad. Die nächsten drei Tage ähnlich wie heute. Wird nicht mehr ganz so heiß, aber es bleibt schwül warm mit Temperaturen zwischen 25 und 27 Grad. Der Blick auf die Straßen Maximilianallee statt ein- und auswärts. Natürlich Stau, da gibt es Baustellen. Bitte ein paar Momente mehr einplanen. Und das war's auch schon. Geblitzt wird in Leisnig Richtung Naundorf am Abzweig Niederkruseln. Staus und Blitzer, melden Sie uns bitte kostenlos unter 03800 und die 4 oder noch moderner, noch schneller, noch effektiver per WhatsApp-Sprachnachricht. Die Nummer gibt es wie immer bei uns im Netz unter radioleipzig.de. Dankeschön fürs Melden und eine gute Fahrt.
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5: Ich wünsche Ihnen einen tollen Montagnachmittag und wir starten jetzt mit Michael Patrick Kelly und da muss ich immer an unsere Elke denken. Elke, die ist ein riesen Michael Patrick Kelly Fan und egal wo der hier im Freistaat oder in Deutschland oder wo auch immer auftritt, da ist sie meistens mit dabei, schickt immer ganz tolle Bilder, ganz tolle Videos und der macht auch richtig coole Musik und ich war in den 90ern auch ein riesen Kelly Fan, muss ich wirklich sagen, finde das toll. So, deshalb steigen wir jetzt ein mit Michael Patrick Kelly und The Beautiful Madness. Ich wünsche uns eine schöne Zeit.

0: zweiter Sommerferienmontag und wer jetzt noch zu tun hat, der hat entweder noch keinen Urlaub oder er ist Student. Und da ist es ja noch ein bisschen hin bis zu den Semesterferien. Und passend dazu von mir jetzt der aktuelle Hit von einem ehemaligen Studenten, der sein Hobby zum Beruf gemacht hat, Kaigo.
1: I was studying business and finance actually at the time in Edinburgh in Scotland. And then I was just like posting it on just social media. And then my music started getting attention.
0: Ich habe BWL studiert, erzählt er, in Edinburgh in Schottland und habe nebenbei meine Musik auf Social Media gepostet und so hat meine Musik immer mehr Aufmerksamkeit bekommen. Ja, und jetzt reicht sogar für einen Dauerplatz auf den Radio-Playlisten der ganzen Welt.
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0: Ah ja, can't fight the moonlight. Hier ist Ihr Sommerradio. Und heute sind wir auch wieder Sommer, oder? Den habe ich im letzten November kennengelernt bei einer großen 90er-Jahre-Party. Cooler Typ, sieht genauso aus wie in den 90ern, macht genauso Mucke. Sein Name ist Hathaway, What is Love? Gleich gibt's mehr davon vom Sound für Leipzig Stadt und Land.
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0: Also für alle, die heute frei haben, genießen Sie die Sonne. Es wird heiß mit bis zu 30 Grad. Ein bisschen Abkühlung gibt's in der Nacht. Morgen dann am Nachmittag oder Abend kräftige Schauer bei 26 Grad. Und dann wird's wieder richtig schön. Der Blick auf unsere Straßen. Hallo, liebe Autofahrer. Maximilianallee stadteinwärts haben wir Stau wie immer um diese Zeit. A9 Leipzig Richtung Berlin zwischen Halle und Dessau Süd. 4 Kilometer Stau. A38 Leipzig Richtung Halle zwischen Übergang Landesgrenze und Lützen. 2 Kilometer Stau und A9 Richtung Berlin zwischen Bitterfeld, Wolfen und Thurland. Unfall mit mehreren Fahrzeugen auf der linken und mittleren Spur. Auch da gibt es Stau. In Leisnig wird geblitzt Richtung Naundorf am Abzweig Niederkoseln. Allen unterwegs eine gute und sichere Fahrt.
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0: Da ist er und jetzt gibt's Kato, Turn the Lights Off.

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0: Zweite Sommerferienwoche und heute am 13. Juli hat ein ganz berühmter deutscher Showmaster Geburtstag. Er feiert seinen 70. Geburtstag. Dem Günther, dem gratulieren wir in der nächsten Stunde.
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10: Mit Conny Hartmann. Guten Tag. RB Leipzig hat heute Mittag seinen neuen Chefcoach Martin De Michelis offiziell vorgestellt. Der 45-jährige Argentinier, der unter anderem 12 Jahre für Bayern kickte, soll RB nach dem Rauswurf von Ole Werner erfolgreicher machen. Zuletzt trainierte er seit Februar den RCD Mallorca und sollte den Klassenerhalt schaffen, was ihm allerdings nicht gelang. De Michelis ist neugierig auf seine neue Wirkungsstätte hier in Leipzig.
11: Ich freue mich darauf, die Stadt kennenzulernen. Ich habe von vielen gehört, dass Leipzig ist eine sehr schöne Stadt. Ich freue mich darauf, die Stadt kennenzulernen, die Leute kennenzulernen, die Fans von Leipzig kennenzulernen.
10: In Leipzig will De Michelis 24 Stunden pro Tag für den Verein da sein. Das sei nach der Trennung von seiner Frau möglich. Auch die Kinder, 8, 12 und 16 Jahre alt, sind in Argentinien geblieben. Mehr als 300.000 Euro Sachschaden sind beim Brand eines Mähdreschers neben der B184 bei Delitzsch entstanden. Die Erntemaschine hatte gestern am späten Nachmittag plötzlich Feuer gefangen. Laut Polizei vermutlich wegen eines technischen Defekts. Trotz schnellem Löscheinsatz brannte sie komplett aus. Nächtliches Feuerinferno in Bangkok. In einem Pub sind mindestens 27 Menschen ums Leben gekommen. Viele starben laut Behörden an Rauchvergiftungen. Möglicherweise gab es zu wenige Notausgänge. Das Auswärtige Amt in Berlin hat wegen Cyberaktivitäten den russischen Botschafter einbestellt. Seit Jahren beobachte man bösartige Cyberaktivitäten aus Russland gegen Deutschland, andere EU-Staaten und internationale Partner. Solche Angriffe seien inakzeptabel, hieß es. Der Motorrad-Grand Prix am Sachsenring ist aus polizeilicher Sicht weitgehend friedlich verlaufen. Trotz eines erneuten Besucherrekords von fast 262.000 Fans gab es keine größeren Zwischenfälle. Tina Wojnowski mit Einzelheiten.
12: Von Freitag bis gestern wurden 47 Straftaten registriert, darunter 21 Körperverletzungen und 5 Diebstähle, wie die Polizeidirektion Zwickau mitteilte. Außerdem mussten 15 Platzverweise ausgesprochen werden. Insgesamt war es deutlich ruhiger als im Vorjahr, sagte Einsatzleiter Andreas Müller. Auch das Verkehrskonzept habe sich erneut bewährt, so sei auch die Abreise gestern weitgehend problemlos verlaufen.
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0: Die Nacht bringt ein bisschen Abkühlung mit Temperaturen um 16 Grad. Die nächsten Tage werden wieder schwülwarm und heiß. Morgen Abend kann es kräftige Gewitter geben. Temperaturen 26 Grad. Donnerstag geht's auf bis auf 27 Grad. Der Blick auf die Straßen. Hallo, liebe Autofahrer. Maximilianallee stadteinwärts. Wie immer Stau. Und der Ziegeleiweg. Sperrung Richtung Großtschocher. Der Grund ist noch unbekannt. Kriegen wir aber raus. Geblitzt wird nach wie vor in Leisnig Richtung Nauendorf am Abzweig nach Niederkoseln. Staus und Blitzer bitte melden kostenlos unter 03x800 um die 4 oder per WhatsApp Sprachnachricht. Die Nummer gibt es wie immer bei uns im Netz unter radioleipzig.de. Wir sagen schon mal Dankeschön fürs Melden und wünschen eine gute und sichere Fahrt.
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0: Ja, ja, das Sommerradio macht im Sommer natürlich keine Pause. Ganz im Gegenteil, wir bringen Sie gut durch den Nachmittag in Richtung Feierabend. Gleich mit Bon Jovi, die Altrocker mit Kultmusik aus den 90ern und aus den 80ern. Living on a Prayer. 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Den Song gibt's gleich. 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
1: Heute ist Montag, der 13. Juli und heute hat der bekannteste Rateonkel im deutschen Fernsehen Geburtstag. Günther Jauch wird 70, sieht aber deutlich jünger aus und ist ganz schön schlagfertig.
2: Wenn ich zu Ihnen käme und würde sagen, machen Sie für diese 500 Euro kosmetisch mit mir, was Sie wollen, wo würden Sie als erstes ansetzen?
3: Zuerst das Gesicht.
2: Es gibt zwei Möglichkeiten, in dieser Sendung auszuscheiden. Die erste ist, man weiß hier was nicht. Die zweite haben Sie gerade eben gewählt.
4: Ich finde, ich mache das klasse auf jeden Fall.
2: Genau.
5: Sie sind heute mit Abstand der humorloseste Kandidat.
2: Haben Sie eine Grundschule besucht?
6: Ich sag einfach, wer jetzt falsch gedrückt hat, muss wegen Doofheit die Sendung verlassen.
1: Also, Happy Birthday, Günther Jauch. Und das passt ganz gut für die Feier, denn wer wird Millionär, ist gerade in der Sommerpause.

0: Jo, da knallt's doch kräftig in ihrem Radio mit Tayo Cruz und Dynamite. Wir sind ihr Sommerradio. Sommermusik aus den 90ern. Herrlich, Inner Circle verbreitet gute Laune. Svet Alalalalong. Das ist der Sommer in ihrem Sommerradio Leipzig. Gleich gibt's mehr davon.
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0: So, die Temperaturen sind sehr, sehr angenehm. Es wird noch wärmer in den nächsten Tagen, aber morgen Abend kann es dann teilweise kräftige Schauer und Gewitter geben. Die Nächte bleiben kühl und sorgen für ein bisschen Erfrischung. Der Blick auf die Straßen, da haben wir die Maximilianallee stadteinwärts wie immer um diese Zeit. Mega Stau. Eine Sperrung in Markleberg, Ziegeleiweg wegen einer Baustelle beidseitig A38 Leipzig Richtung Halle zwischen Südost und Kreuz Leipzig Süd. 2 Kilometer Stau und Blitzer. B184 kurz vor der Abfahrt Podelwitz Richtung Delitzsch. Das war's. Staus und Blitzer gern melden, kostenlos unter 03x800 und die 4 oder per WhatsApp-Sprachnachricht. Die Nummer gibt's wie immer unter radioleipzig.de.
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0: Das bin ich. Wünsche Ihnen einen tollen Nachmittag mit uns.

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1: Ölen Sie heute schon mal Ihre Stimmbänder für eine unvergessliche Partynacht. Der Karaoke-Club zum Kakadu lädt heute ab 21 Uhr zur großen Party ein, bei der schiefes Singen ausdrücklich erwünscht ist. Frauen stauben heute leckere Drinks ab, aber auch die Männer dürfen beim Mikrofonduell natürlich fleißig mitträllern. Packen Sie einfach Ihre Freunde ein, schmettern Sie Ihre gemeinsamen Lieblingssongs und feiern Sie unbeschwert bis in den Morgen. Und wenn Sie jetzt denken, Party am Montag? Es sind doch Sommerferien, wenn auch nur für die Schüler.
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0: So, Freunde der gepflegten Unterhaltungskunst, es ist eine Menge los auf unseren Straßen. Hat einen schweren Verkehrsunfall gegeben auf der A4 Chemnitz Richtung Dresden. Vollsperrung zwischen Chemnitz Ost und Frankenberg. LKW-Unfall, bitte fahren Sie langsam. Das vorm Urlaub nur passiert. Wie halten Sie auf dem Laufenden?
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0: das einer von seinen großartigen und sehr erfolgreichen Songs von Ed Sheeran, Arsi Sam. Das ist Ihr Montagnachmittag, gleich mit Kultmusik aus den 80ern von Michael Jackson. Beat it. Kleinen Moment noch.
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13: Mit Conny Hartmann. Guten Tag. RB Leipzig hat heute Mittag seinen neuen Chefcoach Martin De Michelis offiziell vorgestellt. Der 45-jährige Argentinier, der unter anderem 12 Jahre für Bayern kickte, soll RB nach dem Rauswurf von Ole Werner erfolgreicher machen. Zuletzt trainierte er seit Februar den RCD Mallorca und sollte den Klassenerhalt schaffen, was ihm allerdings nicht gelang. De Michelis ist neugierig auf seine neue Wirkungsstätte hier in Leipzig.
14: Ich freue mich drauf, die Stadt kennenzulernen. Ich habe von vielen gehört, dass Leipzig eine sehr schöne Stadt ist. Ich freue mich drauf, die Stadt kennenzulernen, die Leute kennenzulernen, die Fans von Leipzig kennenzulernen.
13: In Leipzig will De Michelis 24 Stunden pro Tag für den Verein da sein. Das sei nach der Trennung von seiner Frau möglich. Auch die Kinder, 8, 12 und 16 Jahre alt, sind in Argentinien geblieben. Mehr als 300.000 Euro Sachschaden sind beim Brand eines Mähdreschers neben der B184 bei Delitzsch entstanden. Die Erntemaschine hatte gestern am späten Nachmittag plötzlich Feuer gefangen. Laut Polizei vermutlich wegen eines technischen Defekts. Trotz schnellem Löscheinsatz brannte sie komplett aus. Nächtliches Feuerinferno in Bangkok. In einem Pub sind mindestens 27 Menschen ums Leben gekommen. Viele starben laut Behörden an Rauchvergiftungen. Möglicherweise gab es zu wenige Notausgänge. Das Auswärtige Amt in Berlin hat wegen Cyberaktivitäten den russischen Botschafter einbestellt. Seit Jahren beobachte man bösartige Cyberaktivitäten aus Russland gegen Deutschland, andere EU-Staaten und internationale Partner. Solche Angriffe seien inakzeptabel, hieß es. Der Motorrad-Grand Prix am Sachsenring ist aus polizeilicher Sicht weitgehend friedlich verlaufen. Trotz eines erneuten Besucherrekords von fast 262.000 Fans gab es keine größeren Zwischenfälle. Tina Wojnowski mit Einzelheiten.
15: Von Freitag bis gestern wurden 47 Straftaten registriert, darunter 21 Körperverletzungen und 5 Diebstähle, wie die Polizeidirektion Zwickau mitteilte. Außerdem mussten 15 Platzverweise ausgesprochen werden. Insgesamt war es deutlich ruhiger als im Vorjahr, sagte Einsatzleiter Andreas Müller. Auch das Verkehrskonzept habe sich erneut bewährt, so sei auch die Abreise gestern weitgehend problemlos verlaufen.
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0: So, es bleibt heiß auch in den nächsten Tagen. Die Nächte mit 16 Grad relativ kühl. Morgen Abend ganz kräftige Schauer und Gewitter geben. Der Blick auf die Straßen. Maximilianallee stadteinwärts staute sich. Dann haben wir Ziegeleiweg in Markleberg. Sperrung wegen neuer Baustelle beidseitig. A38 Leipzig Richtung Halle zwischen Südost und Kreuz Leipzig Süd. 3 Kilometer Stau. Blitzer in Grünau auf der Potschkautstraße steht der Superblitzer. Dann auf der Prager Straße ebenfalls Superblitzer Höhe Ostplatz und B184 kurz vor der Abfahrt Podelwitz Richtung Delitzsch. Staus und Blitzer gern melden, kostenlos unter 03x800 und die 4. Vielen Dank und was geht? Eine gute Fahrt.
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0: Und da ist sie wieder, die in regelmäßigen Abständen geführte Debatte um das Ladenschlussgesetz und die Frage, ob Geschäfte am Sonntag öffnen dürfen oder eben auch nicht. Was mein Kollege Sven Günther dazu sagt, das hören Sie hier bei uns in ein paar Minuten.

0: Justin Wellington und Eiko in der Special Summer Edition wünsche Ihnen einen wunderbaren Montagnachmittag.
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2: Politiker aller Couleur wünschen sich unisono eins. Mündige Bürger und mündige Unternehmer, die vorangehen, anpacken, Gewinne machen, möglichst viel Steuern zahlen, mit denen dann unser Sozialstaat am Laufen gehalten werden kann. Aber wenn sich die Möglichkeit ergibt, sich wichtig zu machen und in den Medien präsent zu sein, da stimmen Politiker, Verbandsvertreter, Kirchen und sonstige Bedenkenträger eine Kakophonie der Einwände an, die für mich unerträglich ist. Wie gerade jetzt bei der Frage, ob Geschäfte sonntags öffnen dürfen oder nicht. Dabei ist der Einzige, der zu entscheiden hat, wann er seinen Laden aufschließt, der, der den Laden betreibt. Wenn er der Meinung ist, dass er das Personal dafür hat und höhere Energiekosten durch mehr Gewinn kompensiert wird, dann soll er aufschließen. Wenn nicht, dann eben nicht. Mündige Bürger, mündige Unternehmer. Wenn Politiker und sonstige Bedenkenträger sich das wünschen, sollten sie einfach ruhig sein, sich nicht einmischen und endlich weniger Staat wagen.

0: Schmurt geht immer am Nachmittag. Aber hallo. Radio Leipzig. Gleich mit Kultmusik aus den 90ern. Das ist Nick Kamen, I Promise Myself. Hören wir gleich in voller Länge. Na aber, so klingt der Sommer in Leipzig, Stadt und Land. Gleich mehr davon.
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0: Viel Sonne und wenig Wolken. Abkühlung gibt's erst in der Nacht bei Temperaturen um 16 Grad. Die nächsten Tage sind ähnlich heiß wie heute. Es gibt morgen Abend möglicherweise kräftige Schauer und Gewitter. Der Blick auf die Straßen. Maximilianallee stadteinwärts, wie immer um diese Zeit Stau und eine Sperrung wegen der neuen Baustelle. Markleberg-Ziegeleiweg, Sperrung beidseitig. A4 Richtung Dresden zwischen Chemnitz-Ost und Frankenberg, 2 Kilometer Stau. A38 Richtung Halle zwischen Leipzig-Südost und Kreuz Leipzig-Süd, 3 Kilometer Stau. Blitzer in der Prager Straße, Höhe Ostplatz und auf der Potschkautstraße in Grünau. Dann haben wir noch einen Blitz auf der B184 kurz vor der Abfahrt Podelwitz Richtung Delitzsch. Danke fürs Melden.
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0: und unsere Leonie. Don't worry.

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2: Es ist die letzte Woche bei dieser Fußball-Weltmeisterschaft und wahrscheinlich auch die letzte Woche beim DFB, bevor der neue Bundestrainer dann offiziell verkündet wird. Mit Jürgen Klopp selbst ist man sich ja weitgehend einig. Aber eine Hürde bleibt. Wie ist der aktuelle Stand, Jens Umbreit?
3: Die entscheidende Hürde heißt Red Bull. DFB-Präsident Bernd Neuendorf und Bundesliga-Chef Hans-Joachim Watzke hatten sich ja nach einem vierstündigen Treffen in New York mit Jürgen Klopp auf wesentliche Eckpunkte verständigt. Beide Seiten zeigten sich zuversichtlich. Aber Klopps Vertrag als Head of Global Soccer beim Red Bull-Konzern, der läuft eben noch bis 2029 und er enthält keine Ausstiegsklausel. Morgen trifft sich die DFB-Spitze deshalb mit Red Bull-Geschäftsführer Oliver Minzlaff, um eine Einigung zu finden. Ende der Woche folgt ein weiteres Gespräch am Rande des WM-Finals in New York. Für Aufregung sorgte zuletzt die These, Klopp könnte als Werbebotschafter bei Red Bull verbleiben, als Gegenleistung für die ablösefreie Freigabe. Mehrere DFB-Landesverbände hatten da bereits Bedenken angemeldet. Kicker und Sky berichten allerdings jetzt, eine Werbebotschafterrolle sei nie Teil der Überlegungen gewesen. Red Bull wünsche sich lediglich, hin und wieder auf Klopps Expertise zurückgreifen zu können. Der 59-Jährige soll beim DFB einen Vertrag bis zur WM 2030 bekommen, rund 7 Millionen Euro pro Jahr verdienen, mit deutlich mehr Kompetenzen als sein Vorgänger Julian Nagelsmann. Seine langjährigen Co-Trainer Peter Krawietz und Pep Leinders soll er mitbringen dürfen. Premiere als Bundestrainer wäre am 24. September in Amsterdam gegen die Niederlande.
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2: Wichtige Meldung vom Verkehrsdienst A72, Chemnitz Richtung Leipzig zwischen Kreuz Chemnitz und Chemnitz-Röhrsdorf. Defekter LKW auf der rechten Spur und der Standspur. Bitte Vorsicht in diesem Bereich.

0: wichtige Meldung vom Radio Leipzig Verkehrsdienst. A14 Leipzig Richtung Dresden zwischen Rastbad Mühlenberg Süd und Döbel Nord brennender LKW auf der Standspur. Bitte eine Rettungskasse bilden auf der A14 Leipzig Richtung Dresden zwischen Rastbad Mühlenberg Süd und Döbel Nord brennender LKW.
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8: Mit Conny Hartmann, guten Tag. Zu den 3 Explosionen Ende letzter Woche im Stadtgebiet gibt es neue Erkenntnisse. Mein Kollege Frank Selig hat bei der Leipziger Polizei wegen möglicher Zusammenhänge mal nachgefragt.
9: Und die gibt es nach dem bisherigen Ermittlungsstand mit hoher Wahrscheinlichkeit nicht. Es war also offenbar reiner Zufall, dass es in nur einer Nacht, der zu letzten Freitag, gleich 3-mal im Stadtgebiet rumste. Zunächst kurz vor Mitternacht auf der Eutritscher Straße. Dort hatte sich ein 18-Jähriger mit Pyrotechnik eine Hand weggesprengt. Später explodierten noch Sprengsätze vor der Pizzeria La Migliore an der Georg-Schwarz-Straße sowie vor dem Studentencafé XOXO an der Universitätsstraße. Beide richteten große Schäden in den Eingangsbereichen an und zu beiden konnte bisher offenbar noch kein Täter ermittelt werden.
8: Der Streit um die Anschlussstelle der A14 im Leipziger Nordwesten erhitzt weiter die Gemüter. Letzte Woche hatte die Stadt bereits Pläne der Autobahngesellschaft kritisiert, Schkeuditz und Leipzig Nord zu nur noch einer Auf- und Abfahrt an der Radefelder Allee zusammenzulegen. Nun schimpft auch das BSW. Die Pläne würden den Wirtschaftsstandort und Arbeitsplätze rings um Flughafen und Porschewerk gefährden. Greifvögel und Falken fühlen sich wohl in Sachsen. Ihre Bestände sind gewachsen, bis auf 3 Ausnahmen. Das geht aus der Antwort des Landwirtschaftsministeriums auf eine Anfrage der AfD hervor. Volkswagen-Chef Blume hat zum ersten Mal das mögliche Ausmaß der Konzernsparpläne genannt. Ohne Veränderung der Arbeitskosten müssten weltweit gut 50.000 Stellen gestrichen werden, hieß es. Zoe Tassovali berichtet.
10: Noch ist also nicht entschieden, wie viele Jobs am Ende tatsächlich wegfallen. Gleichzeitig bleibt die Zukunft mehrerer deutscher Werke offen. Für Emden, Hannover, Zwickau und Neckarsulm kann der Konzern über das Jahr 2030 hinaus noch keine wettbewerbsfähige Auslastung zusagen. Blume betont aber, andere Lösungen seien immer besser, als sein Werk zu schließen.
8: Rauchen soll nochmals teurer werden. Dass die Bundesregierung die Tabaksteuer erhöhen will, ist schon bekannt. Die soll aber wohl stärker steigen als gedacht. Bis 2030 soll der Preis für eine Schachtel Zigaretten laut Medienberichten schrittweise auf knapp 11,80 Euro steigen. Ungefähr 40 Cent mehr als ursprünglich geplant.
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0: Die Nächte bleiben kühl, die Tage werden heiß und morgen Abend kann es dann am Ende auch nochmal kräftige Schauer und Gewitter geben. Das ist das Wetterchen für die nächsten Tage. 15, 16 Grad in der Nacht, morgen geht's rauf bis auf 25, 26 Grad. Maximilianallee stadteinwärts, nach wie vor noch Stau A14 Leipzig Richtung Nossen zwischen Rastplatz Mühlenberg Süd und Döbel Nord, brennender LKW auf der Standspur. Eine Rettungsgasse freilassen. Und geblitzt wird in Grünau auf der Potschkautstraße. Da steht der Superblitzer, Prager Straße, Superblitzer und B184 kurz vor der Abfahrt Podelwitz Richtung Delitzsch. Auch da wird geblitzt. Staus und Blitzer gern melden, kostenlos unter 03x800 und die 4.
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0: Ja, das ist der Montagnachmittag in der zweiten Sommerferienwoche und ich gehe mal davon aus, dass sich unsere Kiddies noch nicht langweilen, dass es noch genügend Dinge gibt, die man schön findet, was man erleben kann. Und falls doch irgendwo ein Hauch einer Langeweile aufkommen sollte, da gibt es ja immer noch unsere Ferientipps. Also, die gibt es gleich bei uns vor. Lassen wir es mal krachen mit Gamper und Dadoni und Gimme, Gimme, Gimme.

0: jetzt was los.
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2: Macht euch morgen bereit für ein echtes Abenteuer und werdet zu schlauen Schlossdetektiven. Auf Schloss Colditz wird es ab 10.30 Uhr super spannend, denn vor 500 Jahren wurde mitten in der Nacht ein echter Mönch entführt. Ihr findet morgen heraus, wer dahinter steckt und dürft sogar eine riesige Orgel ganz genau unter die Lupe nehmen, um zu sehen, wie so ein riesiges Instrument eigentlich funktioniert. Schnappt euch einfach eure Eltern, meldet euch noch schnell an und rätselt gemeinsam auf der alten Burg mit.
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0: ist die Textzeile, die ich mir auch immer merke. La la la, la la la. Kylie Minogue, wir haben sie alle in den 80er Jahren geliebt und in unser Herz geschlossen. Das war ein Hit aus dem Jahre 2001. Can't get out of my head. Gleich mit einer richtig coolen Disco-Nummer. Muss man laut hören. Drehen Sie das Radio auf. Pfeif auf die Nachbarn. Baby Rexha und Faithless. New Religion. Hören wir gleich in voller Länge in ein Park blicken.
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0: Das Wetter fetzt, das Wetter macht Spaß. Temperaturen in der Nacht bei 16 Grad. Morgen geht's rauf bis auf 26 Grad. Könnte möglicherweise aber mal am Abend Schauer und Gewitter geben. Dann beruhigt sich das Wetterchen wieder und es gibt viel Sonne und angenehme Temperaturen. Der Blick auf die Straßen. Maximilianallee, Stadt ein- und auswärts haben wir Stau. Die A14 Richtung Halle, zwischen Halle Ost und Halle Peißen. Gegenstände auf allen Spuren. Da ist wohl eine Dachbox entleert worden. Geblitzt wird auf der Ludwig-Beck-Straße hier bei uns in Leipzig, auf der Prager Straße, auch da steht der Superblitzer auf am Ostplatz, Höhe Ostplatz. B2 Rüsten, Klein-Storkwitz an der Baustelle Richtung Audigast und in Grünau auf der Potschkau-Straße, auch da steht der Superblitzer.
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0: Achtung, anschnallen und Radio laut drehen. Jetzt gibt's Baby Rexha zusammen mit Faithless und New Religion und gleich den Sport mit den Zumbites.

0: Das ist eine wunderbare Nummer, ein wunderbares Duett zwischen Elton John und Britney Spears. Hold Me Closer, das ist ihr Nachmittag gleich mit NSYNC und Bye Bye Bye. Vorher gibt's den Sport mit den Sommerheit.
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2: Trainingsauftakt heute bei RB und damit auch erster echter Arbeitstag für den neuen Trainer Martin De Michelis, dem es im Übrigen egal ist, wie man ihn jetzt ausspricht.
3: In Argentinien ist De Michelis, in Italien ist De Michelis, wahrscheinlich hier in Deutschland ist De Michelis, es ist egal.
2: Viel wichtiger ist dem neuen Trainer die Arbeit mit seiner neuen Mannschaft und da kommt es ihm auf die erste Person Mehrzahl, also auf das Wir an.
3: Für die Mannschaft. Ich liebe die Boote, Mannschaft mehr als ich. Ich würde gerne nicht viele ich hören in den letzten paar Tagen, sonst Team, Mannschaft zusammen.
2: Man will schönen und erfolgreichen Fußball spielen und erfolgreich bedingt dann natürlich auch Titel, zum Beispiel DFB-Pokal. Das könnte so ein Ziel sein für Martin De Michelis.
3: Wir müssen nicht mit Bayern messen, aber schon zweimal Pokal gewonnen, oder? Okay, wir werden versuchen, das dritte Mal zu holen.
2: Der Blick in den Rückspiegel, den sollte es heute nicht mehr geben. Also dieses Ende mit Ole Werner, darüber wollte RB-Sportchef Marcel Schäfer nur noch wenige Worte verlieren.
4: Heute beginnt eine neue Zeitrechnung. Wir kümmern uns und fokussieren uns nur auf das, was ab heute wichtig ist.
2: Die Leipziger Regionalligisten, die haben getestet am Wochenende, jeweils verloren. Lok musste sich am Samstag gegen Hertha BSC mit 1:3 geschlagen geben. Und Chemie kassierte gestern bei der Saisoneröffnung eine 1:4 Pleite gegen den ersten FC Magdeburg.
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0: Deutschlands erfolgreichster Showmaster feiert heute einen runden Geburtstag. Günther Jauch wird 70. Wir gratulieren in der nächsten Stunde und schauen natürlich auch auf das aktuelle Geschehen der Tour de France.
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6: Mit Conny Hartmann, guten Tag. Niedrigwasseralarm in und um Leipzig. Fast alle Flüsse und Bäche bei uns in der Region führen wegen der wachsenden Trockenheit viel zu wenig Wasser. Das geht aus Daten des Landeshochwasserzentrums hervor. Die Schleuse Connewitz bleibt deshalb bis auf Weiteres außer Betrieb. In Belgern muss diese Woche die Elbfähre pausieren. Im Landkreis Nordsachsen wurde bereits seit Anfang des Monats die Wasserentnahme aus oberirdischen Gewässern verboten. Sachsens Abiturienten haben im zurückliegenden Schuljahr erneut ein gutes Ergebnis erzielt. Der Notendurchschnitt lag laut Kultusministerium bei 2,2 und damit in etwa auf dem Niveau des Vorjahres. Von den etwa 11.000 Gymnasiasten, die zur Prüfung zugelassen waren, erreichten knapp 10.800 die allgemeine Hochschulreife. 266 Schülerinnen und Schüler schlossen ihr Abitur mit der Bestnote 1,0 ab. Zum Grand Prix-Wochenende am Sachsenring musste die Drohnenabwehr zum Einsatz kommen. Am lokalisierten Startpunkt einer Gartenanlage an der Talstraße trafen die Beamten auf einen minderjährigen Piloten.
7: Das Kind hatte die Drohne gestartet und in Richtung der Rennstrecke gesteuert. Dabei wurde mehrfach gegen das Luftverkehrsgesetz verstoßen. Gegen die 39-jährige Mutter als Aufsichtsperson gab es mehrere Anzeigen. In diesem Zusammenhang weist die Polizei darauf hin, dass das Überfliegen von Menschenmengen und Veranstaltungen wie am Sachsenring mit privaten Drohnen grundsätzlich verboten ist. Tina Wojnowski, Nachrichtenredaktion.
6: Die EU-Staaten stärken die Rechte von Fluggästen. In den Regelungen geht es zum Beispiel darum, dass Kinder ohne Reservierungsaufpreis neben ihren Eltern sitzen dürfen oder um Entschädigungen bei Flugausfällen und Verspätungen. Mehr von Dieter Ebeling.
8: Bei Verspätungen, die von der Fluggesellschaft zu verantworten sind, ändert sich nicht sehr viel. Ab 3 Stunden gibt es Entschädigungen, abhängig von der Flugdauer. Neu sind Zeitvorgaben. Innerhalb von 4 Tagen muss der Passagier über seine Rechte informiert werden. Dann hat er 9 Monate für die Beantragung Zeit. Eine Entscheidung kommt innerhalb von 30 Tagen.
6: Italien ächzt unter extremer Hitze. In mehreren Städten, darunter Rom und Florenz, gilt die höchste Hitzewarnstufe. Auf Sardinien werden in den kommenden Tagen sogar bis zu 43 Grad erwartet.
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0: Morgen wird's ähnlich schön wie heute, nicht ganz so warm. Am Abend kann's kräftige Schauer und Gewitter geben bei Höchstwert um 26 Grad. Die Nacht mit 16 Grad bringt ein bisschen Abkühlung und ab morgen geht's dann wieder Step by Step rauf mit den Temperaturen. Donnerstag schon bis zu 27 Grad. Der Blick auf die Straßen. Maximilianallee statt Eigenwärts haben wir Stau. Und auf der A9 Richtung Leipzig zwischen Hallander Saale und Rastplatz Kapellen Altenberg West. Vollsperrung nach einem Unfall mit Personenschaden. Die A9 Richtung Leipzig zwischen Bitterfeld-Wolfmund wieder mal aktuell. Halbe Stunde Zeitverlust. Blitzer Ludwig-Beck-Straße hier bei uns in Leipzig und auf der B2 Russenklein-Storkwitz an der Bushaltestelle Richtung Audigast. Danke fürs Melden und wo es geht, eine gute und sichere Fahrt.
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0: Er ist an einem Freitag, den 13. geboren. Günther Jauch wird heute am Montag, den 13. 70 Jahre alt. Wir gratulieren Deutschlands größten Showmaster gleich mit einem kleinen Best-of seiner besten Sprüche.
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1: Einer der größten Promis im deutschen Fernsehen hat heute eine Menge Kerzen auf der Geburtstagstorte auszupusten. Günther Jauch wird 70 und er ist ganz schön schlau und immer noch ganz schön schlagfertig.
2: Wenn ich zu Ihnen käme und würde sagen, machen Sie für diese 500 Euro kosmetisch mit mir, was Sie wollen, wo würden Sie als erstes ansetzen?
3: Zuerst das Gesicht.
2: Es gibt zwei Möglichkeiten, in dieser Sendung auszuscheiden. Die erste ist, man weiß hier was nicht. Die zweite haben Sie gerade eben gewählt.
4: Ich finde, ich mache das klasse auf jeden Fall.
2: Genau.
5: Sie sind heute mit Abstand der humorloseste Kandidat.
2: Haben Sie eine Grundschule besucht? Ich sag einfach, wer jetzt falsch gedrückt hat, muss wegen Doofheit die Sendung verlassen.
1: Alles Gute, Günther Jauch. Und das hat er ziemlich schlau gemacht, das mit seinem Geburtstag. Denn er hat immer frei, denn sein Ehrentag fällt immer in die Sommerpause von Wer wird Millionär?

Shades of Grey, Love Me Like You Do, Ellie Goulding. Achtung, wichtige Meldung vom Verkehrsdienst A4 Dresden Richtung Görlitz in Höhe Rastplatz Rödertal Süd. Da liegt ein LKW-Rad auf der rechten Spur. Also ein LKW ist da jetzt gerade nur noch mit 3 Rädern unterwegs. Das andere liegt auf der A4 und zwar in Höhe Rastplatz Rödertal Süd. Bitte Vorsicht, wenn Sie da gerade unterwegs sein sollten. Wir melden, wenn die Gefahr vorbei ist. Und jetzt gibt's Lady Gaga und Pokerface.

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1: So ein schöner Nachmittag neigt sich dem Ende entgegen. Temperaturen in der Nacht bei 16 Grad. Morgen ein schönes Wetter, Temperaturen gehen rauf auf 26, 27 Grad. Am Abend kann es dann Schauer und kräftige Gewitter geben. Der Blick auf die Straßen. A9 Berlin Richtung Leipzig zwischen Halle und Rastplatz Kapellenberg West. Vollsperrung nach einem Unfall mit Personenschaden. A9 Richtung Leipzig zwischen Bitterfeld-Wolfen und Wiedemar gibt es aktuell 2 Kilometer Stau, halbe Stunde Zeitverlust. Blitzer hier in Leipzig, Ludwig-Beck Straße, Tempo 30 Zone und B2 Rüssenklein-Storkwitz an der Bushaltestelle Richtung Audigast, Tempo 50 Zone. Staus und Blitzer gern melden, kostenlos 03x800 und die 4. Dankeschön fürs Melden.
2: 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Mit Roman Knoblauch.
1: So ist es. Wunderschönen guten Abend. Gleich schauen wir mal auf den heutigen Ruhetag. Tour de France. Passiert ja immer was im Sport. Bis dann. Würde ich sagen, machen wir Schmucke Mucke mit den Jungs von Linkin Park und Lost. Und los geht's.

0: gab den ersten Ruhetag. Jens Umbreit, Zeit zum Luftholen, bevor es morgen wieder richtig, richtig schwer wird?
1: Genau so ist es. Nach 9 Renntagen und teilweise Temperaturen von fast 40 Grad kommt dieser Ruhetag für viele Fahrer genau zur richtigen Zeit. Vor allem die Klassementfahrer wollen die Akkus aufladen, denn schon morgen wartet die nächste schwere Bergetappe. Am französischen Nationalfeiertag geht es über 167 Kilometer durch die Vulkanlandschaft der Auvergne. Red Bull-Profi Florian Lipowitz rechnet damit, dass sich das Gesamtklassement jetzt immer stärker auseinanderzieht. Der Deutsche liegt aktuell auf Rang 7 und hat das Podium mit nur 33 Sekunden Rückstand weiter fest im Blick. Gestern hatte Mathieu van der Poel nach einer starken Ausreißerattacke die 9. Etappe gewonnen. Im Kampf ums gelbe Trikot änderte sich dagegen nichts. Tadej Pogacar geht als Spitzenreiter in diesen ersten Ruhetag und dürfte auch morgen wieder der Mann sein, den alle schlagen wollen.
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0: Aktueller Hit von Harry Styles und American Girls. Ich bin Roman Knoblauch und wissen Sie was? Ich mache jetzt Feierabend, wünsche Ihnen noch ganz viel Spaß und bis morgen.
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9: Mit Conny Hartmann. Zu den drei Explosionen Ende letzter Woche im Stadtgebiet gibt es neue Erkenntnisse. Mein Kollege Frank Selig hat bei der Leipziger Polizei wegen möglicher Zusammenhänge mal nachgefragt.
10: Und die gibt es nach dem bisherigen Ermittlungsstand mit hoher Wahrscheinlichkeit nicht. Es war also offenbar reiner Zufall, dass es in nur einer Nacht, der zu letzten Freitag, gleich dreimal im Stadtgebiet rumste. Zunächst kurz vor Mitternacht auf der Eutritscher Straße. Dort hatte sich ein 18-Jähriger mit Pyrotechnik eine Hand weggesprengt. Später explodierten noch Sprengsätze vor der Pizzeria La Migliore an der Georg-Schwarz-Straße sowie vor dem Studentencafé XOXO an der Universitätsstraße. Beide richteten große Schäden in den Eingangsbereichen an und zu beiden konnte bisher offenbar noch kein Täter ermittelt werden.
9: Der Streit um die Anschlussstelle der A14 im Leipziger Nordwesten erhitzt weiter die Gemüter. Letzte Woche hatte die Stadt bereits Pläne der Autobahngesellschaft kritisiert, Schkeuditz und Leipzig Nord zu nur noch einer Auf- und Abfahrt an der Radefelder Allee zusammenzulegen. Nun schimpft auch das BSW. Die Pläne würden den Wirtschaftsstandort und Arbeitsplätze rings um Flughafen und Porschewerk gefährden. Greifvögel und Falken fühlen sich wohl in Sachsen. Ihre Bestände sind gewachsen, bis auf drei Ausnahmen. Das geht aus der Antwort des Landwirtschaftsministeriums auf eine Anfrage der AfD hervor. Volkswagen-Chef Blume hat zum ersten Mal das mögliche Ausmaß der Konzernsparpläne genannt. Ohne Veränderung der Arbeitskosten müssten weltweit gut 50.000 Stellen gestrichen werden, hieß es. Zoe Tassovali berichtet.
11: Noch ist also nicht entschieden, wie viele Jobs am Ende tatsächlich wegfallen. Gleichzeitig bleibt die Zukunft mehrerer deutscher Werke offen. Für Emden, Hannover, Zwickau und Neckarsulm kann der Konzern über das Jahr 2030 hinaus noch keine wettbewerbsfähige Auslastung zusagen. Blume betont aber, andere Lösungen seien immer besser, als sein Werk zu schließen.
9: Rauchen soll nochmals teurer werden. Dass die Bundesregierung die Tabaksteuer erhöhen will, ist schon bekannt. Die soll aber wohl stärker steigen als gedacht. Bis 2030 soll der Preis für eine Schachtel Zigaretten laut Medienberichten schrittweise auf knapp 11,80 Euro steigen. Ungefähr 40 Cent mehr als ursprünglich geplant.
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13: Ja, ein warmer Montagabend, die Nacht wechselnd bewölkt und trocken bei 18 bis 13 Grad die Tiefstwerte. Morgen haben wir es mal sonnig, mal dichtere Wolken, Schauer und Gewitter vereinzelt bei 22 bis 29 Grad. Mittwoch und Donnerstag Sonne satt und trocken bis 30 Grad. Guten Abend auf die Straßen. Auf der A4 Dresden Richtung Görlitz einmal Vorsicht in Abfahrt Pulsnitz liegen Reifenteile. und Hörersplatz Rödertal ein LKW-Rad auf der rechten Spur, also zwischen Ohorn und Burkau, weiterhin ganz vorsichtig fahren. Nach einem Unfall auf der A9 Halle Richtung Leipzig zwischen Halle und Rastplatz Kapellenberg ist die rechte und mittlere Spur gesperrt. Und geblitzt wird in Dresden, Niederwaldplatz, stadtauswärts, Superblitzer in Leipzig-Ludwig-Beck-Straße und in Ehrenfriedersdorf auf der Trebacher Straße. Gute Fahrt!
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1: Ja, ein warmer Montagabend. Die Nacht wechselnd bewölkt und trocken bei 18 bis 13 Grad die Tiefstwerte. Morgen haben wir es mal sonnig, mal dichtere Wolkenschauer und Gewitter vereinzelt bei 22 bis 29 Grad. Mittwoch und Donnerstag Sonne satt und trocken bis 30 Grad. Guten Abend auf die Straßen. Auf der A4 Dresden Richtung Görlitz einmal Vorsicht in Abfahrt Pulsnitz liegen Reifenteile. Und Hörersplatz Rödertal, ein LKW-Rad auf der rechten Spur, also zwischen Urhorn und Burkau weiterhin ganz vorsichtig fahren. Eine Plane auf der A14 Leipzig Richtung Halle zwischen Halle Ost und Halle Peißen auf der linken Spur. Viertelstunde mehr ein Plan auf der A9 Halle Richtung Leipzig zwischen Halle und Wiedemar ist nach einem Unfall die rechte und mittlere Spur gesperrt. Im Erzgebirge ist in Zöblitz die Talstraße vollgesperrt nach Unfall. Und geblitzt wird in Dresden, Niederwald, Plattstadt, auswärts, Super Blitzer in Leipzig, Ludwig-Beck-Straße und in Ehrenfriedersdorf auf der Trebacher Straße. Gute Fahrt!
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1: Olivia Rodrigo, Drop Dead.
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0: Achtung Autofahrer, wichtige neue Meldung von der A4 Dresden Richtung Chemnitz. Da liegt ein Metallrohr zwischen Dresden-Altstadt und Wilsdruff auf der mittleren Spur.
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2: Mit Conny Hartmann. In Golis ist ein junger Fan von Chemie Leipzig gestern nach dem Testspiel gegen den 1. FC Magdeburg überfallen worden. Laut Polizei wurde der 17-Jährige auf der Koppi-Straße von einem Mann zunächst zu Boden gestoßen. Anschließend forderte dieser die Herausgabe der Fanutensilien. Ein Shirt, einen Beutel, zwei Schals sowie Aufkleber. Danach flüchtete der Unbekannte mit seiner Beute. RB Leipzig hat heute Mittag seinen neuen Chefcoach Martin De Michelis offiziell vorgestellt. Der 45-jährige Argentinier, der unter anderem 12 Jahre für Bayern kickte, soll RB nach dem Rauswurf von Ole Werner erfolgreicher machen. Zuletzt trainierte er seit Februar den RCD Mallorca und sollte den Klassenerhalt schaffen, was ihm allerdings nicht gelang. De Michelis ist neugierig auf seine neue Wirkungsstätte hier in Leipzig.
3: Ich freue mich drauf. Die Stadt kennenzulernen, ich habe von vielen gehört, Leipzig ist eine sehr schöne Stadt, es wäre für mich drauf, die Leute kennenzulernen.
2: In Leipzig will De Michelis 24 Stunden pro Tag für den Verein da sein. Das sei nach der Trennung von seiner Frau möglich. Mehr als 300.000 Euro Sachschaden sind beim Brand eines Mähdreschers neben der B184 bei Delitzsch entstanden. Die Erntemaschine hatte gestern am späten Nachmittag plötzlich Feuer gefangen. Laut Polizei vermutlich wegen eines technischen Defekts. Trotz schnellem Löscheinsatz brannte sie komplett aus.
1: Und jetzt weitere Nachrichten aus Deutschland und der Welt.
4: Ich bin Joshua Heise. Die Hitzewelle Ende Juni hat nach Angaben des Deutschen Wetterdienstes Geschichte geschrieben. An fast allen Wetterstationen in Deutschland wurden neue Temperaturrekorde gemessen. An mehr als der Hälfte der Stationen waren es sogar Allzeitrekorde. Mit 41,8 Grad wurde außerdem ein neuer deutscher Hitzerekord aufgestellt. Die EU-Staaten haben als letzte Instanz für mehr Fluggastrechte gestimmt. Da geht's dann zum Beispiel darum, dass Kinder ohne Reservierungsaufpreis neben ihren Eltern sitzen dürfen oder um Entschädigungen, wenn der Flug zu spät ist oder ausfällt. Mehr von Dieter Ebeling.
5: Bei Verspätungen, die von der Fluggesellschaft zu verantworten sind, ändert sich nicht sehr viel. Ab 3 Stunden gibt es Entschädigungen, abhängig von der Flugdauer. Neu sind Zeitvorgaben. Innerhalb von 4 Tagen muss der Passagier über seine Rechte informiert werden. Dann hat er 9 Monate für die Beantragung Zeit. Eine Entscheidung kommt innerhalb von 30 Tagen.
4: Die Tarifverhandlungen im Einzelhandel liegen erstmal auf Eis. Die Arbeitgeber haben die Gespräche in Bayern, Rheinland-Pfalz, im Saarland und Berlin-Brandenburg ausgesetzt. Sie werfen der Gewerkschaft Verdi vor, ausgehandelte Kompromisse wieder in Frage zu stellen. Verdi weist das zurück und kündigt weitere Warnstreiks an. Verdi will für die Beschäftigten 7% mehr Lohn, die Arbeitgeber bieten die Hälfte. Dass die deutsche Fußballnationalmannschaft bei der WM so früh rausgeflogen ist, war nicht nur enttäuschend, für den DFB wird's jetzt auch richtig teuer. Die Rede ist von einem Defizit von 9,4 Millionen Euro, wie der Kicker berichtet. Nicht mit einberechnet ist da das Aus von Nationaltrainer Julian Nagelsmann. Ins Plus wäre der DFB laut eigener Aussage erst ab dem Finale gekommen.
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0: Ja, ein warmer Montagabend. Die Nacht wechselnd bewölkt und trocken bei 18 bis 13 Grad die Tiefstwerte. Morgen haben wir es mal sonnig, mal dichtere Wolken, Schauer und Gewitter vereinzelt bei 22 bis 29 Grad. Mittwoch und Donnerstag Sonne satt und trocken bis 30 Grad. Guten Abend auf die Straßen. Noch eine Meldung. Im Erzgebirge ist in der Züblitz die Talstraße vollgesperrt nach Unfall. Und geblitzt wird in Dresden, Niederwaldplatzstadt auswärts, Superblitzer in Leipzig, Ludwig-Beck-Straße und in Ehrenfriedersdorf auf der Trebacher Straße. Gute Fahrt!
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1: Ja, ein warmer Montagabend. Die Nacht wechselnd bewölkt und trocken bei 18 bis 13 Grad die Tiefstwerte. Morgen haben wir es mal sonnig, mal dichtere Wolken, Schauer und Gewitter vereinzelt bei 22 bis 29 Grad. Mittwoch und Donnerstag Sonne satt und trocken bis 30 Grad. Guten Abend auf die Straßen. A9 Nürnberg Richtung Leipzig, Unfall zwischen Lederhosen und Hermsdorf Süd, rechte Spur in der Baustelle. Und im Erzgebirge ist die S224 zwischen Rittersberg und Niederlauterstein nach einem Unfall gesperrt. Geblitzt wird auf der 17 Richtung Prag zwischen Dresden-Korbitz und Dresden-Südvorstadt. Gute Fahrt.
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0: Moment mal, Gedanken zum Tag mit Michaela Stahl.
1: Genug ist genug. Dieser Gedanke ist Ihnen mit Sicherheit schon einmal durch den Kopf geschossen. Ja, jeder hat seine eigenen Grenzen und die können entweder starr oder dehnbar sein. Es kommt immer darauf an, wie viel man für sich akzeptieren möchte. Doch wenn dieses Gefühl aufkommt, dass es jetzt genug ist, dann wurden die Grenzen bereits verrückt. Eigene Bedürfnisse zu weit hinten angestellt. Kurzum, es ist 5:12 für die eigene mentale Gesundheit. Wenn Sie in den Urlaub fliegen, dann wird bei der Sicherheitseinweisung immer darauf hingewiesen, sich erst selbst im Notfall die Sauerstoffmaske aufzusetzen und erst danach anderen zu helfen. Und genauso ist es im Freundes- und Familienkreis, im Job, in der Schule, im Alltag, in der Freizeit. Und das ist kein Egoismus, sondern Selbsterhalt. Gott hat uns mit so vielen Fähigkeiten ausgestattet und die christlichen Werte zeugen immer von einem Miteinander. Aber es ist auch wichtig, sich auf seinem hoffentlich langen Lebensweg nicht selbst zu vergessen. Das habe ich zum Beispiel lange nicht so gesehen. Ich war die Erste, die Hilfe angeboten hat, ein offenes Ohr hatte oder für andere da war. Doch irgendwann kam auch bei mir dieser Punkt, genug ist genug. Ich bin immer noch hilfsbereit, packe mit an und höre zu, aber ich priorisiere und schaue genau hin, wie es mir dabei geht. Und das ist völlig in Ordnung. Also checken Sie die Lage und passen Sie gut auf sich auf.
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0: Mark Forster, ein Lied.
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5: Mit Conny Hartmann. Nach den drei Explosionen letzte Woche in Leipzig hat sich die Polizei auf Anfrage von uns vage zum Ermittlungsstand geäußert. Man schließe mittlerweile einen Zusammenhang zwischen den drei Detonationen mit hoher Wahrscheinlichkeit aus, so ein Sprecher. In der Nacht zu letzten Freitag hatte sich ein 18-Jähriger zunächst auf der Eutritscher Straße die Hand mit Pyrotechnik weggesprengt. Später detonierten noch zwei Sprengsätze vor einer Pizzeria an der Georg-Schwarz-Straße sowie vor einem Studentenclub an der Universitätsstraße. Wegen der anhaltenden Trockenheit führen fast alle Flüsse und Bäche in und um Leipzig aktuell zu wenig Wasser. Das zeigen aktuelle Daten vom Landeshochwasserzentrum. Frank Selig berichtet.
6: Es hat zwar in den letzten Wochen immer mal wieder geregnet, aber im langjährigen Vergleich erneut viel zu wenig. Deshalb kann man mittlerweile sogar schon fast alle Gewässer in Leipzig zu Fuß durchqueren. Die Schleuse Connewitz bleibt weiter außer Betrieb und in Belgern muss die Elbfähre diese Woche pausieren. Auch das bereits seit Anfang des Monats im Landkreis Nordsachsen geltende Wasserentnahmeverbot bleibt bestehen.
5: Regionalligameister Lok Leipzig hat sich nochmal in der Defensive verstärkt. Der linke Außenverteidiger Elias Strasser, der bei Hertha BSC den kompletten Nachwuchs durchlaufen hat, soll ab sofort in Probstheider abräumen.
4: Und jetzt weitere Nachrichten aus Deutschland und der Welt.
7: Ich bin Joshua Heise. EU-Experten empfehlen ein Mindestalter von 13 Jahren für soziale Netzwerke. Die Bundesschülerkonferenz findet das generell gut. Ein Verbot ist laut Generalsekretärin Kirchhoff aber nur eine einfache Lösung. Sie fordert vor allem mehr soziale Medienkompetenz an Schulen. Diese und auch viele Lehrkräfte seien aber immer noch nicht auf dem aktuellen Stand. Im schwelenden VW-Sparkurs-Konflikt hat Konzernchef Blume erstmals eine Zahl genannt. Ohne Veränderung der Arbeitskosten würden weltweit bis zu 50.000 Stellen wegfallen, sagte er in einem Interview im VW-Intranet. Zoe Tassovali berichtet.
8: Noch ist also nicht entschieden, wie viele Jobs am Ende tatsächlich wegfallen. Gleichzeitig bleibt die Zukunft mehrerer deutscher Werke offen. Für Emden, Hannover, Zwickau und Neckarsulm kann der Konzern über das Jahr 2030 hinaus noch keine wettbewerbsfähige Auslastung zusagen. Blume betont aber, andere Lösungen seien immer besser, als sein Werk zu schließen.
7: Ungarns neuer Regierungschef Modja will das Land komplett umkrempeln. Das Parlament hilft ihm dabei und hat eine Verfassungsnovelle beschlossen, die auch die Absetzung von Staatspräsident Sulyok vorsieht. Der gilt als Vertrauter von Ex-Premier Orban. Sulyok muss die Änderungen gegenzeichnen, ansonsten droht ihm Modja mit einem Amtsenthebungsverfahren. Vor einer Woche ist Rapperin Ikki Mel mit ihrem Song Fußballmänner im ZDF-Morgenmagazin aufgetreten. Während das hierzulande teilweise für Irritationen gesorgt hat, wird der Gig online gefeiert, auch in den USA. Auslöser ist US-Rapperin Doechii, die Ikki Mels Auftritt auf TikTok geteilt hatte. Viele US-Fans schreiben, sie lieben den Song, auch wenn sie ihn offensichtlich nicht verstehen.
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10: Die Nacht wechselnd bewölkt bei 18 bis 13 Grad. Zunächst noch trocken. In den Morgenstunden dann erste Schauer ins Gewitter, die reinziehen. Morgen die Topwerte zwischen 22 und 29 Grad. Mal Sonne, mal dichtere Wolken. Und auch dann im Tagesverlauf noch Schauer und Gewitter möglich. Der Mittwoch und Donnerstag dagegen trocken und meist sonnig bei bis zu 30 Grad. Guten Abend auf die Straßen. Vorsicht Personen auf der A38 alle Richtung Leipzig zwischen Kreuzrippachtal und Lützen auf der Standspur. Und im Erzgebirge ist noch immer gesperrt die S224 zwischen Rittersberg und Niederlauterstein nach einem Unfall. Geblitzt wird auf der A17 Dresden Richtung Prag zwischen Dresden-Gorbitz und Südvorstadt. Gute Fahrt!
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1: Kygo, Khalid und Griffin. Save my love.
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13: Vergangenen Samstag Platz 5, Tempo City, die 4, Alex Warren. Teddy Sims war die 3. Platz 2, Bibi Rexha. Und Platz 1, die WM-Hymne von Shakira.
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13: Die Nacht wechselnd bewölkt bei 18 bis 13 Grad. Zunächst noch trocken, in den Morgenstunden dann erste Schauer ins Gewitter, die reinziehen. Morgen die Topwerte zwischen 22 und 29 Grad, mal Sonne, mal dichtere Wolken. Und auch dann im Tagesverlauf noch Schauer und Gewitter möglich. Der Mittwoch und Donnerstag dagegen trocken und meist sonnig bei bis zu 30 Grad. Und im Erzgebirge ist noch immer gesperrt die S224 zwischen Rittersberg und Niederlauterstein nach einem Unfall. Geblitzt wird auf der A17 Dresden Richtung Prag zwischen Dresden-Gorbitz und Südvorstadt. Gute Fahrt!
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20: Mit Conny Hartmann.
0: Ingolis ist ein junger Fan von Chemie Leipzig, gestern nach dem Testspiel gegen den 1. FC Magdeburg überfallen worden. Laut Polizei wurde der 17-Jährige auf der Koppi-Straße von einem Mann zunächst zu Boden gestoßen. Anschließend forderte dieser die Herausgabe der Fan-Utensilien. Ein Shirt, einen Beutel, zwei Schals sowie Aufkleber. Danach flüchtete der Unbekannte mit seiner Beute. RB Leipzig hat heute Mittag seinen neuen Chefcoach Martin Demichelis offiziell vorgestellt. Der 45-jährige Argentinier, der unter anderem 12 Jahre für Bayern kickte, soll RB nach dem Rauswurf von Ole Werner erfolgreicher machen. Zuletzt trainierte er seit Februar den RCD Mallorca und sollte den Klassenerhalt schaffen, was ihm allerdings nicht gelang. Demichelis ist neugierig auf seine neue Wirkungsstätte hier in Leipzig.
20: Ich freue mich drauf. Die Stadt kennenzulernen, ich habe von vielen gehört, Leipzig ist eine sehr schöne Stadt, ich freue mich drauf, die Leute kennenzulernen.
0: In Leipzig will Demichelis 24 Stunden pro Tag für den Verein da sein. Das sei nach der Trennung von seiner Frau möglich. Mehr als 300.000 Euro Sachschaden sind beim Brand eines Mähdreschers neben der B184 bei Delitzsch entstanden. Die Erntemaschine hatte gestern am späten Nachmittag plötzlich Feuer gefangen. Laut Polizei vermutlich wegen eines technischen Defekts. Trotz schnellem Löscheinsatz brannte sie komplett aus.
18: Und jetzt weitere Nachrichten aus Deutschland und der Welt.
21: Ich bin Florian Klaus. Bundesfamilienministerin Prien bekommt für ihre geplante Kürzung beim Unterhaltsvorschuss heftigen Gegenwind. Mecklenburg-Vorpommerns Ministerpräsidentin Schwesig und Grünen-Chefin Brandner kritisieren, der Staat spare auf Kosten von Alleinerziehenden und ihren Kindern. Prien plant, den Vorschuss künftig nur noch bis zum 16. statt bis zum 18. Geburtstag zu leisten. Kurz nach neuen US-Angriffen auf den Iran hat Präsident Trump die Wiederaufnahme der Seeblockade gegen Schiffe angekündigt, die iranische Häfen ansteuern oder von diesen abfahren. Allen anderen Ländern soll ein fairer und offener Zugang zur Meerenge möglich sein, teilt er auf seiner Plattform Truth Social mit. Tina Eck berichtet.
22: Trump sagt, dass die USA die volle Kontrolle über die Straße von Hormuz übernehmen und diese betreiben wollten. Dies beinhaltet eine Transitgebühr von 20% des Frachtwertes von Lastschiffen, denen die USA sichere Passage gewährleisten. Iranische Schiffe werden fortan wieder von allen heimischen Häfen blockiert.
21: 12 US-Bundesstaaten wollen die Übernahme von Warner Brothers durch Paramount stoppen und haben Klage eingereicht. Sie befürchten höhere Preise und weniger Filme und TV-Sendungen. Die US-Regierung hatte den Deal über 110 Milliarden Dollar zuvor ohne Auflagen genehmigt. Der Vater des Paramount-CEOs gilt als enger Vertrauter von Präsident Trump. Die EU-Kommission hat Rindsleder und weitere Produkte aus der Entwaldungsverordnung gestrichen. Unternehmen müssen damit nicht mehr nachweisen, dass Leder, runderneuerte Reifen oder Kfz-Sitze aus entwaldungsfreier Produktion stammen. Löslicher Kaffee und bestimmte Palmölprodukte kommen dagegen neu in die Pflicht. WWF und Deutsche Umwelthilfe kritisieren die Lederausnahme als wissenschaftlich nicht begründbar.
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19: Die Nacht wechselnd bewölkt bei 18 bis 13 Grad. Zunächst noch trocken, in den Morgenstunden dann erste Schauer ins Gewitter, die reinziehen. Morgen die Topwerte zwischen 22 und 29 Grad, mal Sonne, mal dichtere Wolken. Und auch dann im Tagesverlauf noch Schauer und Gewitter möglich. Der Mittwoch und Donnerstag dagegen trocken und meist sonnig bei bis zu 30 Grad.
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19: Die Nacht wechselnd bewölkt bei 18 bis 13 Grad. Zunächst noch trocken, in den Morgenstunden dann erste Schauer ins Gewitter, die reinziehen. Morgen die Topwerte zwischen 22 und 29 Grad, mal Sonne, mal dichtere Wolken. Und auch dann im Tagesverlauf noch Schauer und Gewitter möglich. Der Mittwoch und Donnerstag dagegen trocken und meist sonnig bei bis zu 30 Grad.
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16: Mit Conny Hartmann.
10: Nach den drei Explosionen letzte Woche in Leipzig hat sich die Polizei auf Anfrage von uns vage zum Ermittlungsstand geäußert. Man schließe mittlerweile einen Zusammenhang zwischen den drei Detonationen mit hoher Wahrscheinlichkeit aus, so ein Sprecher. In der Nacht zu letztem Freitag hatte sich ein 18-Jähriger zunächst auf der Eutritscher Straße die Hand mit Pyrotechnik weggesprengt. Später detonierten noch zwei Sprengsätze vor einer Pizzeria an der Georg-Schwarz-Straße sowie vor einem Studentenclub an der Universitätsstraße. Wegen der anhaltenden Trockenheit führen fast alle Flüsse und Bäche in und um Leipzig aktuell zu wenig Wasser. Das zeigen aktuelle Daten vom Landeshochwasserzentrum. Frank Selig berichtet.
16: Es hat zwar in den letzten Wochen immer mal wieder geregnet, aber im langjährigen Vergleich erneut viel zu wenig. Deshalb kann man mittlerweile sogar schon fast alle Gewässer in Leipzig zu Fuß durchqueren. Die Schleuse Connewitz bleibt weiter außer Betrieb und in Belgern muss die Elbfähre diese Woche pausieren. Auch das bereits seit Anfang des Monats im Landkreis Nordsachsen geltende Wasserentnahmeverbot bleibt bestehen.
10: Regionalligameister Lok Leipzig hat sich nochmal in der Defensive verstärkt. Der linke Außenverteidiger Elias Strasser, der bei Hertha BSC den kompletten Nachwuchs durchlaufen hat, soll ab sofort in Probstheida abräumen.
17: Und jetzt weitere Nachrichten aus Deutschland und der Welt.
18: Ich bin Florian Klaus. Bei der extremen Hitzewelle im Juni sind an fast allen Messstationen des Deutschen Wetterdienstes Rekorde registriert worden. Bei über der Hälfte der knapp 500 Geräte handelte es sich um Allzeithochs, bei anderen um die höchsten je gemessenen Monatswerte. Thomas Bleskin berichtet.
19: Gleich mehrfach wurde im Juni die 40-Grad-Marke überschritten. Am 27. erreichte das Thermometer in Möckern-Drewitz in Sachsen-Anhalt 41,8 Grad. Was die Tagesmittelwerte angeht, liegt Deutschland laut DWD mittlerweile etwa auf dem Niveau von Frankreich oder Spanien. Daher gäbe es hierzulande ab sofort sehr ähnliche Herausforderungen, insbesondere beim Hitzeschutz.
18: Wenn ein Elternteil für Kinder keinen Unterhalt zahlt, können Alleinerziehende vom Staat einen Vorschuss beantragen. Dass Bundesfamilienministerin Prien den nur noch bis zum 16. Geburtstag der Kinder zahlen lassen will, hat der CDU-Politikerin auch aus der SPD Kritik eingebracht. Mecklenburg-Vorpommerns Ministerpräsidentin Schwesig hat gesagt, dass dadurch Alleinerziehende und deren Kinder bestraft würden. Das sei falsch. In Berlin hat sich der CDU-Vorstand gerade erst hinter Stefan Evers als neuen Spitzenkandidaten gestellt und er steht im Wahlkampf direkt im Feuer der politischen Gegner. SPD-Spitzenkandidat Krach meinte beim RBB, ein Politikwechsel sei nicht zu sehen. Evers habe den regierenden Bürgermeister Wegner bis zuletzt unterstützt. Der hatte nach langen Diskussionen und widersprüchlichen Angaben zu seinem Verhalten beim großen Stromausfall im Januar auf die Kandidatur verzichtet. Die humanitäre Lage im Gazastreifen ist immer noch katastrophal. Deutschland sowie andere Länder und Organisationen haben darum knapp 900 Millionen Euro für den Wiederaufbau zugesagt. Dabei geht es unter anderem um die Grundversorgung der Zivilbevölkerung mit Wasser- und Sanitäranlagen und die Beseitigung von Trümmern des Kriegs.
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22: Die Nacht wechselnd bewölkt bei 18 bis 13 Grad. Zunächst noch trocken, in den Morgenstunden dann erste Schauer ins Gewitter, die reinziehen. Morgen die Topwerte zwischen 22 und 29 Grad, mal Sonne, mal dichtere Wolken. Und auch dann im Tagesverlauf noch Schauer und Gewitter möglich. Der Mittwoch und Donnerstag dagegen trocken und meist sonnig bei bis zu 30 Grad.
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15: Die Nacht wechselnd bewölkt bei 18 bis 13 Grad. Zunächst noch trocken, in den Morgenstunden dann erste Schauer ins Gewitter, die reinziehen. Morgen die Topwerte zwischen 22 und 29 Grad, mal Sonne, mal dichtere Wolken. Und auch dann im Tagesverlauf noch Schauer und Gewitter möglich. Der Mittwoch und Donnerstag dagegen trocken und meist sonnig bei bis zu 30 Grad.
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15: Ich
6: bin Florian Klaus. US-Präsident Trump will künftig Geld für die USA kassieren, wenn Schiffe durch die Straße von Hormuz fahren. 20% des Frachtwerts soll es künftig kosten, aus Fairnessgründen für die Sicherung des Seewegs, so Trump. Außerdem hat Trump angekündigt, dass die USA ihre Seeblockade iranischer Häfen wieder aufnehmen werden und das US-Militär hat die dritte Nacht in Folge Angriffe auf den Iran gestartet. Flugreisen sind für deutsche Verbraucher erneut teurer geworden. Selbst bei Billigfliegern werden laut einer Studie des Deutschen Zentrums für Luft- und Raumfahrt noch einmal deutlich höhere Preise aufgerufen. Thomas Bleskin berichtet.
15: Als Gründe für die höheren Tarife nennt die Studie ein knappes Flugangebot sowie hohe Steuern und Gebühren an deutschen Flughäfen. Viele Airlines setzen ihre Maschinen deshalb lieber in anderen europäischen Ländern ein. Für deutsche Verbraucher gilt aber weiterhin, wer früh bucht, bekommt sein Ticket in der Regel günstiger.
6: Bei Volkswagen kündigen sich weiter große Einschnitte an. Rund 50.000 Stellen weltweit würden wohl wegfallen, falls die Arbeitskosten gleich bleiben. Das hat Konzernchef Blume intern angekündigt. Aktuell werde demnach geprüft, welche Anpassungen nötig und möglich seien. Es waren zuletzt schon Zahlen kursiert, wie hoch der geplante Stellenabbau ausfallen könnte. Offiziell bestätigt hatte Blume die Berichte aber bisher nie. Als bisher einziger großer Lebensmittelhändler befürwortet Aldi Süd die geplante Zuckersteuer auf Softdrinks. In einem Positionspapier heißt es, die Abgabe solle direkt bei den Herstellern erhoben werden, damit diese ihre Rezepturen ändern. Die schwarz-rote Bundesregierung hat die Steuer im Rahmen ihres Sparpakets beschlossen, Details sind aber noch offen. Sachsens Abiturienten haben im letzten Schuljahr wieder ein gutes Ergebnis erzielt. Der Notenschnitt lag laut Kultusministerium bei 2,23. Etwa auf dem Niveau des Vorjahres. Von den etwa 11.000 Gymnasiasten, die zur Prüfung zugelassen waren, schafften fast 10.800 das Abi. Mit der Bestnote 1,0 schlossen 266 Schüler ihre Hochschulreife ab.
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16: Die Nacht wechselnd bewölkt bei 18 bis 13 Grad. Zunächst noch trocken, in den Morgenstunden dann erste Schauer ins Gewitter, die reinziehen. Morgen die Topwerte zwischen 22 und 29 Grad, mal Sonne, mal dichtere Wolken. Und auch dann im Tagesverlauf noch Schauer und Gewitter möglich. Der Mittwoch und Donnerstag dagegen trocken und meist sonnig bei bis zu 30 Grad.
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15: Ich bin Florian Klaus. Für Bewohnerinnen und Bewohner in Pflegeheimen steigen die Kosten immer weiter. Im ersten Jahr im Heim werden im bundesweiten Schnitt 3.364 Euro pro Monat aus eigener Tasche fällig. Der Eigenanteil ist damit innerhalb eines Jahres um mehr als 250 Euro gestiegen. Dabei gibt es regional aber große Unterschiede. Am teuersten ist die Pflege in Bremen und im Saarland. Am günstigsten kommen Pflegeheimbewohner noch in Sachsen-Anhalt weg. Der Kinderschutzbund sieht Sparpläne der Bundesfamilienministerin Prien beim Unterhaltsvorschuss als Skandal. Es gebe schon ein großes Problem mit Kinderarmut im Land, sagte Geschäftsführer Krein im ZDF. Und Alleinerziehende seien die am meisten von Armut betroffene Gruppe überhaupt. Der Staat kann mit dem Vorschuss einspringen, wenn ein Elternteil keinen Unterhalt zahlt. Das soll nach Plänen Priens aber nur noch bis zum 16. Geburtstag des Kindes passieren. Fast überall in Deutschland sind während der Hitzewelle im Juni Temperaturrekorde gefallen. An fast allen Messstationen des Deutschen Wetterdienstes gab es ein neues Allzeithoch oder zumindest einen neuen Juni-Rekord. Den Experten zufolge hat Deutschland beim Tagesmittel inzwischen zu Ländern wie Frankreich und Spanien aufgeschlossen. Daraus folgen auch ähnliche Herausforderungen, etwa beim Hitzeschutz, sagen sie. In der Europäischen Union könnte eine Social-Media-Schranke für Kinder unter 13 kommen. Das hat ein Expertenrat der EU-Kommission empfohlen. Die Reaktionen darüber fallen gemischt aus. Suita Sovali mit den Details.
16: Für CSU-Chef Söder sind 13 Jahre eine gute Grundlage für die weitere Diskussion. Deutschlands Digitalbranche hält pauschale Verbote dagegen für den falschen Weg. Auch Linke und Grüne wollen lieber die Plattformen selbst stärker in die Pflicht nehmen. Und die Bundesschülerkonferenz sagt, der entscheidende Hebel liegt im Klassenzimmer.
15: Sachsen investiert in bezahlbares Wohnen. Für den Bau und die Modernisierung von Sozialwohnungen stehen ab sofort knapp 200 Millionen Euro bereit. Rund 7 Millionen mehr als im Vorjahr. Knut Michael Kunert fasst zusammen.
17: Mit dem Geld sollen in den kommenden Jahren etwa 740 neue Wohnungen in Dresden und Leipzig gebaut werden. Zudem wird die Modernisierung von rund 1600 bestehenden Wohnungen im gesamten Freistaat gefördert. Drei Viertel des Geldes stammt vom Bund, den Rest übernimmt das Land Sachsen. Damit erhalte auch die Bauwirtschaft einen Impuls, so Bauministerin Regina Kraushaar.
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11: Diese Nacht wechselnd bewölkt bei 18 bis 13 Grad, schon erste Schauer und Gewitter. Auch im Tagesverlauf müssen wir mit Schauern und Gewittern rechnen. Mal Sonne, aber auch mal dichtere Wolken bei 22 bis 29 Grad, recht unbeständig. Der Mittwoch und Donnerstag dagegen meist trocken bei viel Sonne und bis 30 Grad.
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11: Ich bin Florian Klaus. Die Wehrpflicht ist in Deutschland immer noch ausgesetzt. Trotzdem verweigern immer mehr Menschen quasi präventiv den Kriegsdienst. Im ersten Halbjahr sind mehr als 5.800 Einträge beim zuständigen Amt eingegangen, berichtet das Redaktionsnetzwerk Deutschland. Im gesamten Jahr 2025 waren es 2.000 weniger. Hintergrund dürfte die angespannte Sicherheitslage und das seit diesem Jahr geltende Gesetz über den zumindest noch freiwilligen neuen Wehrdienst sein. Bei der extremen Hitzewelle im Juni sind an fast allen Messstationen des Deutschen Wetterdienstes Rekorde registriert worden. Bei über der Hälfte der knapp 500 Geräte handelte es sich um Allzeithochs, bei anderen um die höchsten je gemessenen Monatswerte. Thomas Bleskin berichtet.
12: Gleich mehrfach wurde im Juni die 40-Grad-Marke überschritten. Am 27. erreichte das Thermometer in Möckern-Drewitz in Sachsen-Anhalt 41,8 Grad. Was die Tagesmittelwerte angeht, liegt Deutschland laut DWD mittlerweile etwa auf dem Niveau von Frankreich oder Spanien. Daher gäbe es hierzulande ab sofort sehr ähnliche Herausforderungen, insbesondere beim Hitzeschutz.
11: Die Sonne hat uns in den vergangenen Monaten so viel Strom geliefert wie noch nie. Im Mai und im Juni kam jeweils mindestens ein Drittel des deutschen Stroms aus Solarenergie. Das geht aus einer Analyse der Energiedenkfabrik Ember hervor. EU-weit kam im Juni immerhin ein Viertel des Stroms aus Solarenergie. Zum Vergleich, vor 5 Jahren war es den Angaben nach nur etwa ein Zehntel des EU-Stroms. Die US-Angriffe auf den Iran gehen weiter. Örtliche Medien melden Explosionen an der Südküste des Landes. Vorher hatte US-Präsident Trump die Attacken angekündigt. Außerdem will er, dass Schiffe, die durch die Straße von Hormuz fahren, künftig dafür bezahlen sollen. 20% des Werts der Ladung hat er gefordert. Wie das aber genau passieren soll, hat er nicht gesagt. Sachsen investiert in bezahlbares Wohnen. Für den Bau und die Modernisierung von Sozialwohnungen stehen ab sofort knapp 200 Millionen Euro bereit. Rund 7 Millionen mehr als im Vorjahr. Knut Michael Kunert fasst zusammen.
13: Mit dem Geld sollen in den kommenden Jahren etwa 740 neue Wohnungen in Dresden und Leipzig gebaut werden. Zudem wird die Modernisierung von rund 1600 bestehenden Wohnungen im gesamten Freistaat gefördert. 3/4 des Geldes stammt vom Bund, den Rest übernimmt das Land Sachsen. Damit erhalte auch die Bauwirtschaft einen Impuls, so Bauministerin Regina Kraushaar.
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14: Diese Nacht wechselnd bewölkt bei 18 bis 13 Grad. Schon erste Schauer und Gewitter. Auch im Tagesverlauf müssen wir mit Schauern und Gewittern rechnen. Mal Sonne, aber auch mal dichtere Wolken bei 22 bis 29 Grad. Recht unbeständig. Der Mittwoch und Donnerstag dagegen meist trocken bei viel Sonne und bis 30 Grad.
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